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2: Deutschland erlebt zum Wochen- und Monatsauftakt wechselnde Bewölkung und einzelne Schauer sowie örtliche Gewitter. Der neue Monat beginnt mit Höchstwerten von 20 bis 26 Grad. Die Nacht bringt teils lockere Wolken und auch zunehmende Bewölkung mit Regen. Die Tiefstwerte liegen zwischen 15 und 8 Grad. Am Dienstag geht's mit wechselnder Bewölkung, teils sonnigen Abschnitten und überwiegend trocken weiter. Vereinzelt kann es aber auch zu Schauern und Gewittern kommen. Die Höchstwerte steigen auf 19 bis 26 Grad. Der weitere Ausblick zeigt einen wechselhaften Verlauf mit Sonne, Wolken und wiederkehrenden Niederschlägen.
3: Einen wunderschönen guten Morgen beim Morgen 2.0 mit eurem Sascha Mario Kastner. Ich freue mich, dass ihr eingeschaltet habt. Ja, heute ist ein bisschen durchwachsen, aber letzte Woche und das Wochenende waren wirklich ein Hammerwetter. Ich freue mich, dass ihr eingeschaltet habt. Was erwartet euch? Ja, so eine kleine WM-Rückschau oder Vorschau. Dann natürlich, wie immer, die Seelenzeit unserer Britta, die jetzt natürlich auch für diese Woche gilt. Und jede Menge weitere Informationen. Ich habe wieder sehr schöne Songs dabei, so ein bisschen ähnlich wie letzte Woche, weil ich mir gedacht habe, das Wetter passt und die Stimmung natürlich auch. Dimitri Vegas, Steve Aoki, Emily, Sound of Legend mit Two Times und danach Matthew Sherrick, Quenty Burger mit 74, 75. Und danach haben wir die prominenten Geburtstagskinder für euch.

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1: Ja, natürlich nicht nur unseren prominenten Geburtstagskinder alles Liebe, alles Gute. Nein, auch euch da draußen im Millertal oder auch außerhalb des Illertals im ganzen Bundesgebiet oder auf der ganzen Welt, ganz international. Happy Birthday, feiert schön, bleibt gesund, genießt den Tag, lasst es euch richtig gut gehen, lasst euch von eurer Familie, von eurem Liebsten, von eurer Liebsten verwöhnen. Genau. Ja, wen haben wir denn heute so dabei? Ich mache das ja immer ein bisschen ausgiebiger. Ich muss da mal meine Ansage unbedingt ändern. Und zwar zum Beispiel Tom Holland, bekannt als Spider-Man, wird heute 30 Jahre alt. Oder Heidi Klum wird heute 53 Jahre alt. Morgan Freeman wird heute 89 Jahre alt. Amy Schumer wird 45 Jahre alt. Also wirklich große Namen, große bedeutsame Menschen. Oder auch Marilyn Monroe wäre heute 100 Jahre alt geworden. Eine wirklich tolle Ausnahmekünstlerin, egal ob im Film oder auch im Musikbereich. Ein Blick auf unsere heutige Geburtstagskinder. Ja, es sind nicht nur Hollywood-Stars dabei, sondern auch einfach Mega-Stars. Zum Beispiel auch, wie ich ja schon sagte, Supermodels wie Heidi Klum oder auch besonders bemerkenswerte Film-Ikonen wie Marilyn Monroe. Ja, herzlichen Glückwunsch an alle Geburtstagskinder und ich würde sagen, wir machen hier mal ganz schnell weiter mit toller, toller Musik. Ich habe dabei für euch heute keinen Geburtstagssong, sondern die Fugees mit Killing Me Softly vom Geburtstagskind letzte Woche, Clouseau mit Flugmodus und danach Chris Rock und Pool mit Africa. Und dann komme ich gleich so ziemlich wieder.

0: was habe ich denn heute für euch dabei? Jetzt die Seelenzeit von 1. bis 7.6.2026, bereitgestellt von unserer lieben Britta, der Nachtfalkin von Laut FM. Ich wünsche euch viel Vergnügen beim Anhören und danach komme ich dann nochmal kurz, weil dann sind wir schon fast wieder bei den Top 3 der offiziellen deutschen Singlecharts angelangt.
1: Ja, auch im Juni bin ich die Nachtfalkin und bring dir die wöchentliche Seelenzeit. Diesmal vom 1.6. bis 7.6.2026. Die Seelenzeit ist eine kleine Orientierung für Kopf, Seele und Alltag. Und heute beschäftigen wir uns mit der spannenden Frage: Bringt ja nichts, außer vielleicht doch? Es geht um Reels, um Scrollen und Gehirne im Dauerfeuer. Wer kennt es nicht? Man nimmt das Handy nur kurz in die Hand, wirklich nur ganz kurz. Und das erste Reel ploppt auf und erklärt dir in 5 Sekunden, welches Sternzeichen toxisch ist. Dann folgt der Hund mit Sonnenbrille. Dann jemand, der erklärt, warum Zitronenwasser dein Leben heilt. Dann Motivation vor Meeresrauschen. Dann Drama und wieder Drama, grelle Lichter flackern. Dann Spiritualität in 14 Sekunden mit dem Satz: Wenn du das siehst, ist es kein Zufall. Und plötzlich sind 2 Stunden weg. Das moderne Gehirn bekommt heute mehr Reize in kurzer Zeit als früher manche Menschen an einem ganzen Tag. Video, Musik, Emotion, Schnitt, nächstes Video, Lachen, Wut, Schönheit, Angst, Unterhaltung, weiter, weiter, weiter. Und genau darauf springen die Gehirne an. Jedes neue Reel ist so ein kleines, vielleicht kommt jetzt was Spannendes. Also schwupps, gibt's einen kurzen Dopaminschub. Ein bisschen Ablenkung, ein kleines Wegdrücken vom eigenen Denken, Fühlen oder einfach nur ein Wegdrücken der Stille. Und das Problem ist nicht mal nur alleine der Inhalt, es ist die Geschwindigkeit. Das Gehirn hat kaum Ruhe zwischen all den Eindrücken. Das Gehirn hat keine Pause zum Verarbeiten, keinen Leerlauf. Und irgendwann ist das Gehirn darauf trainiert, Ruhe ist langweilig. Und sind wir ehrlich, wie oft merken wir das? Ein Video lädt mal 3 Sekunden zu lang und schon ist man genervt. Ein Gespräch dauert zu lange, also zückt man das Handy. 5 Minuten einfach nur mal dasitzen und nichts tun, das ist ja fast schon unangenehm. Und während man stundenlang durch fremde Leben wischt, verlieren manche Menschen sogar den Kontakt zum eigenen Leben. Und eines, glaube ich, da sind wir uns einig, dieses dauernde Scrollen, ja, und im Internet unterwegs sein, erfüllt ja den Menschen nicht. Es macht einfach nur voll im Kopf. Es macht müde, sehr unruhig und oftmals auch so seltsam leer. Und dazu kommt dieser wirklich, wie ich finde, absurde Dauervergleich. Alle anderen scheinen schöner, reicher, erfolgreicher, spiritueller oder komplett emotional geheilt zu sein. Und man sitzt dann irgendwo selber mit zerzausten Haaren und man fragt sich, warum eine Frau namens Selena Moonlight Soul Coach morgens um 6 schon weinend dankbar in den Sonnenaufgang meditiert. Also es ist komplett verrückte Welt. Und natürlich können Reels auch inspirieren, Menschen zum Lachen bringen und manche geben sogar echt hilfreiche Gedanken mit. Aber vielleicht liegt ja so die Wahrheit dieser Woche ein bisschen woanders. Nämlich nicht alles, was uns dauerhaft beschäftigt, nährt und erfüllt uns auch wirklich. Denn sind wir ehrlich, oftmals scrollt man nicht aus Interesse, sondern aus Erschöpfung, aus innerer Unruhe oder weil man auch verlernt hat, einfach mal nichts zu konsumieren. Und genau da wird's nämlich spannend, denn die Seele braucht nicht ständig neue Inhalte und der Kopf auch nicht. Ja, es braucht auch einfach mal Ruhe, klare Gedanken, echte Momente, ohne Algorithmus, ohne Dauerbeschallung, ohne Menschen, die dir in 20 Sekunden erklären wollen, wie Leben funktioniert. Ja, also vielleicht bringt das Scrollen tatsächlich was, nämlich die Erkenntnis, dass man sein Gehirn nicht behandeln sollte wie so ein Spielautomaten in Dauerschleife. Das ist meine Meinung. Und du kannst dich ja mal ehrlich beobachten. Wann greifst du wirklich mal bewusst zum Handy? Ja, um zum Beispiel die Nachtfalken einzuschalten und schöne Musik oder Radiotalks zu genießen. Ja, und wann greifst du zum Handy, damit du dich selber nicht spüren musst, damit du ja dein Leben im Moment nicht aushalten musst? Das ist ein ganz interessantes Experiment. Ja, und Blaise Pascal hat gesagt, alle Probleme der Menschheit entstehen daraus, dass Menschen nicht ruhig in einem Zimmer sitzen können. In diesem Sinne, ich wünsche dir viele Momente, in denen du ruhig in deinem Zimmer oder draußen bei schönem oder nicht so schönem Wetter sitzen kannst und sage, ich bin die Nachtfalkin von Laut FM. Ciao, ciao.
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0: Ja, liebe Nachtfalken, vielen Dank für die tolle Seelenzeit. Und ich muss sagen, ich habe mich da in früheren Zeiten schon sehr entdeckt, wenn ich ehrlich bin. Also ich hatte früher ständig das Handy in der Hand, ich hatte das ständig neben mir liegen. Aber seitdem ich halt leider so ein bisschen ja, Pech in meinem Leben hatte, jetzt sage ich mal vor jetzt fast 19 Monaten, habe ich mir angewöhnt, nachts das Handy in die Küche zu legen. Und nicht in meiner neuen Zeit, dem bin ich auch wesentlich weniger hibbelig. Gut schlafen kann ich deswegen auch nicht besser, wenn ich ehrlich bin, weil es kreisen ja trotzdem immer wieder irgendwelche Gedanken im Kopf herum. Aber ja, ich finde, ich habe da schon sehr viel dazu gelernt. Ich schaue auch nicht mehr so viel oder höre von oder ja, mache einfach viel so Multimedia-Sachen. Da habe ich wirklich sehr viel gelernt und sehr viel, ja, weniger mache ich, sage ich jetzt mal einfach. Ja, und ich würde sagen, fangen wir gleich mal an mit Platz 3 der deutschen offiziellen Singlecharts. Ihr wisst ja, heute Abend 22 bis 0 Uhr bin ich mit dem Chartbreaker für euch da und erkläre euch die Top 30 der deutschen offiziellen Singlecharts. Danke dafür an die GfK Entertainment. Auf Platz 3 diese Woche, also letzte Woche auf Platz 4, Tama am Impala mit Dracula. 16 Wochen dabei und damals direkt eingestiegen auf Platz 1. Auf Platz 2 erwartet euch von letzte Woche Platz 6, Sarah Larsen mit Lush Life. 76 Wochen dabei, Platz 1 mehrfach auch inne gehalten, sage ich jetzt einfach. Auf Platz 1, wer hätte das gedacht? Letzte Woche auf Platz 2, also es hat sich komplett da vorne was geändert. Justin Bieber featuring Nicki Minaj mit Beauty and a Beat. 19 Wochen dabei und davon mindestens, würde ich mal sagen, 8-9 Wochen in den Top 10 bzw. auf Platz 1. So, ich wünsche euch viel Vergnügen bei den Top 3 der deutschen offiziellen Singlecharts und dann danach komme ich dann gleich noch einmal zu euch.
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2: Ja, kommt ihr zufällig aus Holstein oder Neustadt in Holstein? Dann würde ich euch herzlich einladen, am 13.06. auch vorbeizukommen. Da bin ich, der Chartbreaker Sascha Mario Kassner, eingeladen, um die Live-Bühnen-Moderation zu machen. Und natürlich freue ich mich, wenn ich auch mal dir die Hand schütteln darf oder wenn wir auch mal ein kleines Schwätzchen halten könnten. Aber nähere Infos habe ich jetzt für euch dabei. Und danach kommt gute Musik, Mount und Noise Generation mit Around the World. Und danach Dimitri Vegas, Like Mike, Brennan Hart und Dimitri Vegas mit Because the Night. Und dann sind wir schon wieder beim Illertal-Update.
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2: Die Fußball-WM 2026 rückt immer näher und sie wird größer als je zuvor. 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Deutschland trifft in der Gruppenphase auf Curaçao, Ecuador und die Elfenbeinküste. 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
1: Ja, heute das Illertal-Update ein bisschen anders, aber nur minimal. Und zwar das Illertal-Update vom 1.6.2026. Erinnerungen an das Jahrhunderthochwasser. Genau heute richtet sich der Blick vieler Menschen im Illertal noch einmal auf die dramatischen Hochwasserereignisse Anfang Juni 2024. Besonders Orte rund um Babenhausen, das Unterallgäu und Teile des Landkreises Neu-Ulm waren damals massiv betroffen. Zahlreiche Feuerwehren, Hilfsorganisationen und freiwillige Helfer waren damals tagelang im Dauereinsatz. Ja, Landkreis Neu-Ulm, das ist ja da, wo ich bin. Ich habe nur das Glück, ich bin so ein bisschen auf einer Erhöhung. Das heißt, zu mir, bis das Hochwasser bei mir ist, müssten hier wirklich Föhringen, Illertissen, Weißenhorn komplett unter Wasser liegen. Und dann habe ich noch einige Höhenmeter bis zur Autobahn und dann würde es erst zu mir rüberkippen. Also wenn ich viel Glück habe, würde mir da wirklich recht geringfügig was passieren. Stau, Frust entlang der A7 wächst weiter. Bürgermeister aus Illertissen, Bellenberg und Altenstadt schlagen Alarm. Immer mehr Autofahrer nutzen bei Stau auf der A7 die Ortsdurchfahrt als Ausweichroute. Die Folgen sind überlastete Straßen, Lärm und lange Wartezeiten in den Gemeinden entlang des Illertals. Ja, da kann ich auch mitsprechen, weil ich bin ja eine Parallelstraße quasi, wo ich wohne, von dort, von Bellenberg, Illertissen und Föhringen. Und wenn dann dort verstopft ist, oder bevor da oft verstopft ist, kommen die dann zu uns. Ja, vor 2020 war es sogar so, dass man bei diesen Zählungen hier bei mir in der Straße 4000 Autos am Tag gezählt hat. Obwohl wir ein kleines Örtchen sind. Also wir sind hier eine 160 knapp Seelengemeinde. Ja, Kultur- und Familienzeit im Illertal. Das Schwäbische Freilichtmuseum in Illerbeuren startet in die nächste Aktionstage. In den kommenden Tagen warten Bienen, Aktionen, Kinderführungen, Naturfarben und weitere Familienangebote auf Besucher aus der Region. Bahnreisende, aufgepasst! Im Gebiet des Dingverkehrsverbunds wird für 2026 mit weiteren Baustellen auf einzelnen Bahnstrecken gerechnet. Dadurch kann es zeitweise zu Schienenersatzverkehr und kurzfristigen Fahrplanänderungen kommen. Also immer schön in die App schauen oder sich halt kurz informieren bei der Deutschen Bahnseite. db.de. Region bleibt wirtschaftlich stark. Das Illertal entwickelt sich weiterhin als wichtiger Wirtschaftsraum zwischen Ulm und Memmingen. Besonders die gute Anbindung über die A7, die Illertalbahn sowie zahlreiche mittelständische Unternehmen sorgen für stabile Arbeitsplätze und Wachstum in der Region. Ja, nochmal mein Standpunkt ist genau mittendrin. Also im Endeffekt habe ich es genauso weit nach Ulm wie nach Memmingen. Schon gewusst, die Stadt Illertissen wurde 1954 offiziell zur Stadt erhoben und feiert inzwischen auf eine über tausendjährige Geschichte zurückblicken. Ihre Rolle als bedeutendes Zentrum im südlichen Landkreis Neu-Ulm. Also Illertissen ist 9 Kilometer von mir entfernt. Das war euer Illertal-Update am Montag. 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

0: Bevor ihr jetzt richtig in den Montag startet, gibt's noch einen kleinen Extraschub Motivation für euch. 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
1: Ja, der Morgenboost ist nicht nur dafür da, euch den Boost zu geben. Nein, auch für mich so ein gewisser Boost. Der kleine frische Kick für euren Start in den Tag. Motivation des Tages. Wer heute einen kleinen Schritt macht, ist morgen weiter als jemand, der nur darüber nachgedacht hat oder einfach nur darüber redet. Ist ja logisch. Ja, Alltagsgedanken. Manchmal sind es nicht die großen Entscheidungen, die unser Leben verändern.

0: ändern, sondern die kleinen Gewohnheiten, die wir jeden Tag wiederholen. Ja, das stimmt eigentlich. Ja, Alltagsübersetzung, da habe ich mir auch was überlegt für die Alltagsübersetzung. Ich mache das später. Das Problem überlasse ich meinen Zukunfts-Ich. Das fand ich so richtig cool. Oder ein Tagesziel finde ich auch recht interessant. Erledige heute eine Aufgabe, die du schon länger vor dir herschiebst. Danach fühlst du sicher, dass der Rest des Tages gleich viel leichter ist. Und das fand ich auch echt sehr, sehr interessant. Oder ein One-Liner habe ich auch für euch vorbereitet. Und zwar, Montag ist wie ein Wecker. Niemand mag ihn, aber ohne ihn läuft die Woche nicht. Das stimmt. Das war euer Morgenboost für heute. Kommt gut durch den Tag. Bleibt positiv und direkt daran. Jeder neue Morgen ist eine neue Chance, etwas Gutes daraus zu machen. Genau. Das war für euch der Morgenboost beim Morgen 2.0 am Montag, den 1.6. Jetzt habe ich für euch die Sportfreunde Stiller. Es muss was Wunderbares sein. Und danach noch eine Kurzfassung über die WM Deutschland.
1: Die Fußball-WM 2026 rückt immer näher und sie wird größer als je zuvor. Erstmals kämpfen 48 Nationen in den USA, Kanada und Mexiko um den begehrtesten Titel im Weltfußball. Deutschland trifft in der Gruppenphase auf Curaçao, Ecuador und die Elfenbeinküste. Freut euch auf volle Stadien, große Emotionen und die Jagd nach dem 5. Stern.
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0: Zum Start in den Montag noch ein kleines Stück unnützes Wissen. 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
1: Ja, nochmal einen guten Morgen ins Illertal. Der Name Illertissen stammt nicht direkt von der Iller. Die erste urkundliche Erwähnung der Stadt erfolgte bereits im Jahr 954 unter dem Namen Tussa. Die Iller kam erst später zum Stadtnamen dazu. Entlang der Iller gibt es über 140 Kilometer Radwege. Würde man die Strecke komplett fahren, könnte man dabei ungefähr 7000 bis 8000 Kalorien verbrennen, also etwa so viel wie in rund 70 Brezen stecken. Naturfakt aus der Heimat: Im Gebiet des Illertals wachsen über 1000 verschiedene Pflanzenarten. Einige davon kommen in Bayern nur noch an wenigen Orten vor. Illertal Onliner: Im Illertal weiß man, wenn der Nachbar den Rasen mäht, ist das oft genauer als jeder Wetterbericht. Und das stimmt, weil wenn meine Bauern hier fahren, dann weiß ich ab in die Mitte oder durch die Mitte in den Garten, sonst wird's richtig eng. Harrison Ford und Gordon Dale und Lisa mit Das geht boom und danach Sherry Sherry Lady habe ich auch im Gepäck von Helion, Sud, Maiko, Emilio und Lucifers. Und dann würde ich sagen, schauen wir mal nochmal den Bericht über die WM in Mexiko an oder hören wir es uns an. Auf der anderen Seite muss man sagen, es ist ja nicht nur Mexiko, die WM ausrichtet, sondern auch die USA ist beteiligt und ein Teil von Kanada. Das darf man auch nicht vergessen. Aber ich habe ja gestern auch schon gehört, dass die Preise der Tickets so enorm hoch sind, dass man sogar für einen Kfz-Stellplatz, also wenn man draußen parkt, über 200 Dollar zahlen soll. Wahnsinn, oder? Da weiß ich nicht, ob das da noch Hobby ist. Ich glaube eher Kapitalismus. Und da sollte man vielleicht dann doch mal ansetzen und was daran ändern.

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1: Die Fußball-Weltmeisterschaft soll uns weltweit verbinden. Doch für viele in Mexiko ergibt sich derzeit ein anderes Bild. Geld, das für Grundbedürfnisse der Bevölkerung wichtig wäre, wird in die Umgestaltung und Verschönerung der Austragungsorte gesteckt, berichtet Helena Raspe von der Hilfsorganisation Miserior.
2: Es sind Hotels, Einkaufszentren und neue Verkehrsprojekte entstanden, oft gezielt für Gäste aus dem Ausland. Gleichzeitig fehlt aber Geld für bezahlbaren Wohnraum oder eine stabile Wasserversorgung für die eigene Bevölkerung.
1: Dazu kommt, dass Tickets für die Spiele teilweise mehrere tausend Euro kosten und für Mexikaner vor Ort nur schwer bezahlbar sind.
2: Das heißt, der Fußball, der eigentlich alle verbinden soll, wird hier plötzlich zum Event für Wohlhabende und Touristen. Gleichzeitig nimmt die FIFA Milliarden ein. In Mexiko werden diese Einnahmen aber nicht versteuert. Also die großen Einnahmen fließen kaum in die lokale Bevölkerung zurück.
1: All das führt bei vielen zu Sorgen, sich das Leben in der eigenen Heimat nicht mehr leisten zu können.
2: Dazu kommen Berichte, dass Obdachlose, dass Indigene, dass Migranten gewaltsam aus dem öffentlichen Raum verdrängt werden. Und gleichzeitig gibt es die Sorge, dass die organisierte Kriminalität das Event auch für eigene Geschäfte nutzen könnte, zum Beispiel durch Geldwäsche oder durch Ausbeutung wie Menschenhandel.
1: Trotzdem bleibt die Hoffnung, dass die Infrastrukturverbesserungen auch nach der WM erhalten bleiben und damit dem alltäglichen Leben langfristig zugutekommen.
2: Natürlich freuen sich viele Fans, dass Mexiko die WM mit ausrichten darf. Und für uns, muss man sagen, gibt es vor allem auch die Hoffnung, dass der internationale Blick auf die WM auch Druck für politische Veränderungen erzeugt.
1: Denn die WM bringt auf jeden Fall eines für Mexiko: Aufmerksamkeit. Mal.

Kurzinformationen zur WM 2026 Gastgeberländer. Die nächste FIFA-Weltmeisterschaft findet erstmals in drei Ländern gleichzeitig statt. USA, Kanada, Mexiko, Turnierzeitraum 11. Juni bis 19. Juli 2026. Insgesamt 104 Spiele, erstmals mit 48 Nationen statt bisher 32 Teams. Deutschland bei der WM. Die Mannschaft von Julian Nagelsmann wurde in Gruppe E gelost und trifft auf Curaçao, Elfenbeinküste, Ecuador. Die Gruppenspiele des DFB-Teams. 14. Juni, Deutschland, Curaçao, Houston. Juni, Deutschland, Elfenbeinküste, Toronto. Juni, Deutschland, Ecuador, East Rutherford, New York. Favoriten auf den WM-Titel. Zu den meistgenannten Favoriten zählen aktuell Argentinien, Brasilien, Frankreich, Spanien, Deutschland, England. Besonderheiten der WM 2026, größte WM der Geschichte mit 48 Teams. 16 europäische Teams qualifizieren sich statt bisher 13. Gespielt wird in 12 Gruppen. Die besten Gruppendritten kommen ebenfalls weiter. Durch die Aufstockung von 32 auf 48 Teams bekommen viele Nationen erstmals oder nach langer Zeit die Chance auf eine WM-Teilnahme. Besonders profitieren Afrika, Asien, Nordamerika und Ozeanien. Erstmalige WM-Teilnehmer 2026 Usbekistan, Jordanien, Kap Verde, Curaçao, Irak, Haiti, DR, Kongo, Panama, Neuseeland, Bosnien-Herzegowina, Schweden, Türkei, Tschechien. Viele dieser Länder wären im bisherigen System wahrscheinlich in den Playoffs oder Qualifikationen ausgeschieden. Diese Nationen hätten im alten 32er-Format deutlich schlechtere Chancen gehabt.

0: jetzt habt ihr ja jede Menge Musik am Stück gehabt und natürlich die neuesten WM-Informationen. Was denkt ihr oder was sagt ihr einfach da dazu, zu den Preisen? Und ich find's echt krass zum Teil, was da wirklich Asche gemacht wird und eigentlich an die, die es betrifft, nicht wirklich gedacht wird. Sehr, sehr schade, weil ich finde einfach, auch wenn man so was, sag ich mal, so eine Veranstaltung anbietet, sollte man schon auch ein bisschen an das Umfeld denken und auch mal eine Spende rausrücken oder einfach was in die Menschen stecken, die dort vor Ort sind. Könnt ihr mal eure Meinung schreiben. Ich bin erreichbar oder wir sind erreichbar über Facebook, Instagram oder auch TikTok, was ihr denn eigentlich so dazu sagt. Jetzt habe ich noch für euch die aktuellen Sport-News dabei, aber die sind auch relativ kurz. Und Jan Wayne, Marco Lovell und DVD mit L'Amour Toujours und danach Le Chouk und Papi Pepe mit Macarena.
1: Für den sportlichen Teil im Studio Markus Mösser. Im ersten Testspiel vor der Weltmeisterschaft hat Deutschlands Fußballnationalmannschaft Finnland deutlich mit 4:0 geschlagen und sich positiv auf das Turnier in den USA, Kanada und Mexiko eingestimmt. Für das Team vom Bundestrainer Julian Nagelsmann schnürte Mittelstürmer Dennis Undaff dabei einen Doppelpack. Auch die Offensivstars Jamal Musiala und Florian Wirtz trugen sich in die Torschützenliste ein. Gut 14 Tage vor dem WM-Start in Houston gegen Curaçao war aber nicht alles perfekt, denn vor allem in der ersten Halbzeit lief nicht alles rund. Im zweiten Durchgang gab es dann von der DFB-Elf eine deutliche Leistungssteigerung und diese macht bereits Lust auf mehr. Vor allem Jungstar Lennart Kahl nutzte mit seiner erfrischenden Art seine Chance. Nach 5 Jahren kehrt Adi Hütter als Trainer zum Bundesligisten Eintracht Frankfurt zurück. Der Österreicher unterschrieb einen Vertrag bis 2029 und übernimmt als Nachfolger des gescheiterten Spaniers Albert Riera, wie der Verein am Sonntag mitteilte. Bereits von 2018 bis 2021 hatte Hütter Frankfurt trainiert und dabei unter anderem das Halbfinale in der Europa League und im DFB-Pokal erreicht. Die Eintracht schloss die vergangene Bundesliga-Saison auf Rang 8 ab und verpasste erstmals seit 6 Jahren die Qualifikation für einen europäischen Wettbewerb. Und mit Hütter hofft man sich wieder für internationalen Aufgaben empfehlen zu können. Finnland ist neuer Eishockey-Weltmeister, konnte sich im Finale gegen die Schweizer Eishockey-Seriensieger in einem Overtime-Krimi durchsetzen. Der Traum vom ersten Weltmeistertitel zerschellte für die Eidgenossen nach 9 Erfolgen in Zürich mit 0:1 nach Verlängerung an der kompromisslosen Defensive Finnlands. Damit verloren die Gastgeber nicht nur das erste Turnierspiel, sondern auch sein drittes WM-Finale in Folge, denn bereits im Vorjahr hatte die Schweiz gegen die USA nach torloser regulärer Spielzeit in der Verlängerung verloren. Rekordchampion Kanada hingegen ist zum dritten Mal in Folge bei einer Weltmeisterschaft leer ausgegangen. Im Spiel um Platz 3 siegte Norwegen überraschend nach Verlängerung mit 3:2 gegen das mit NHL-Stars wie Sidney Crosby und Macklin Celebrini gespickte Eishockey-Mutterland und so konnte Außenseiter Norwegen seine erste Medaille überhaupt bejubeln. Alexander Zverev verfolgt weiterhin unbeirrt seinen Kurs auf den ersten Grand-Slam-Titel seiner Laufbahn. Im Achtelfinale der French Open ließ der Hamburger dem Niederländer Jesper de Jong keine Chance und behielt mit 7:6, 6:4 und 6:1 die Oberhand. Im Viertelfinale bekommt es Zverev, der im bisherigen Turnierverlauf erst einen Satz abgeben musste, mit dem spanischen Shootingstar Rafael Jodar zu tun. Dabei treffen Zverev und der 19-Jährige erstmals aufeinander. Das war soweit das Aktuellste aus der Sportredaktion.

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1: Die Donau fließt von Deutschland bis in die Ukraine und bildet einen eigenen Kulturraum. Sie durchquert dabei auch die Wachau in Niederösterreich und hier fühlt sich Gastgeber Martin Samek besonders wohl.
2: Man sieht schon, wie wichtig die Kirche für diese Region war und ist, aber auch moderne Kultur wie die Landesgalerie in Krems, Flora, Fauna. Die Wachau ist zum Beispiel nicht nur berühmt für den Wein, sondern auch für die Marille. Das ist die Aprikose. Kultur, Leben, Gastronomie, aber auch Sport. Und da ist der Donauradweg besonders beliebt und sehr attraktiv.
1: In der Landschaft rund um den Fluss können Radfahrer ungestört die Natur genießen.
2: Die Wachau liegt auf 220 Höhenmetern. Die Berge sind so knappe 1000 Meter hoch. Also man kann sehr schön im Waldviertel und im Dunkelsteinerwald lange Rennradtouren fahren. 2500 Höhenmeter, ohne dass man einem Auto begegnet. Und für die Mountainbiker haben wir mittlerweile die Trail Area Göttweg mit 12 Mountainbike-Strecken, die auch etwas anspruchsvoller sind.
1: Um an einem Tag möglichst viel von der Region zu sehen, verrät Martin Samek eine Route, die bei seinen Gästen sehr beliebt ist.
2: Ich würde empfehlen, die Wachau mit dem Rad zu erfahren, sich das Stift Melk anzuschauen, ein altes Benediktinerstift, und dann zu kombinieren, mit dem Schiff zurück nach Krems zu fahren und dort dann halt in die jeweilige Unterkunft, ins jeweilige Hotel dann zu fahren mit dem Rad wieder.
3: Ja, das ist wirklich immer sehr interessant, solche Beiträge zu hören, wenn man dann doch sagt, Mensch, da könnte ich doch auch mal ein bisschen die Kurve kratzen. Ja, jetzt Boostery, Stereo mit Ayla, Milkshake und Homeoffice mit Rihanna und dann komme ich nochmal ganz kurz vorbei, geschneit, sage ich jetzt mal, weil dann haben wir es auch schon fast geschafft, heute am Montag euch hoffentlich auch alle geweckt zu haben und alle sind fit und dann ganz ordentlich in die Woche starten. Ja, natürlich noch so eine kleine Anmerkung für heute. Heute ab 18 Uhr bis 20 Uhr die Wunschsendung von unserer Brigitte Schröder und zwar Deutsch, 100% Deutsch. Danach 20 bis 22 Uhr unser Klaus mit Rock, Pop and More. Und danach von 22 bis 0 Uhr die Top 30 der offiziellen deutschen Singlecharts, der Chartbreaker mit mir. Ja, was steht noch die Woche so an? Ja, morgen 20 bis 22 Uhr der liebe Heiko mit Music Just for Fun. Am Mittwoch das Bergfest mit mir. Und am Donnerstag die Retro-Charts mit unserem Thomas Flegel. Am Freitag 18 bis 22 Uhr haben wir Sabines Wochenende mit Sabine Baumeister. Am Samstag von 10 bis 12 Uhr Harry Guttner mit Moin Moin. 15 bis 18 Uhr das Runde muss ins Eckige mit unserem lieben Klaus diese Woche. Am Sonntag haben wir von 8 bis 10 Uhr dann auch natürlich wieder unseren Wachermacher, den Andreas Hoffmann, dabei. Und am Montag von 18 bis 19 Uhr unser 80er Kulthits mit unserem lieben Jack. Ich möchte auch hiermit alle grüßen. Genau. Und ab jetzt durch die Mitte.

Office. Ich hab die Arbeit gerade neu für mich entdeckt. Und deshalb gerade in Manila eingecheckt. Ja, die ersten Cocktails sind schon weg. So wie leider auch das Internet. Ja, ja. So macht's

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1: Also ich mache heute kein Homeoffice, weil ich muss noch ein bisschen zur Post und noch ein paar Erledigungen machen. Aber ich bin für euch heute Abend wieder da, habe ich ja bereits gesagt. Und es folgen jetzt noch, sage ich mal, zwei Songs, alle Farben und Fool's Garden mit Lemon Tree und danach Harrison Ford und Anna Rob und Chris mit Life is Life. Und dann ist auch schon unser Outro für euch da. Ja, so schnell geht's. Ja, aber nichtsdestotrotz wünsche ich euch auf jeden Fall eine schöne Woche. Passt auf euch auf, bleibt uns gewogen. Am Mittwoch schaltet wieder ein von 10 bis 12 der Morgen 2.0 mit unserem lieben Klaus Domin. Der hat auch immer tolle Informationen für euch, mega Musik für euch im Gepäck. Ja, und am Freitag von 10 bis 12 bin ich ja auch schon wieder da. Ja, der liebe Klaus heute Abend auch für euch da von 20 bis 22 Uhr und die liebe Brigitte von 18 bis 22 Uhr. Ja, und dann geht es ein bisschen ruhiger weiter am Dienstag und Mittwoch und Donnerstag haben wir schon wieder volles Programm dabei. Ja, ich freue mich, dass ihr eingeschaltet habt bei Illertal FM und immer so, ja, viel, vor allem viel einschaltet. Das finde ich mega, dass ihr uns da so unterstützt und uns auch wirklich das Gefühl gibt, dass die Sendungen ankommen, dass wir uns wirklich in die richtige Richtung bemühen und bewegen. Jetzt für euch erstmal, wie gesagt, Lemon Tree und Life is Life.

Das war der Morgen 2.0. Schön, dass ihr mit dabei wart. Wir sagen Danke und verabschieden uns aus dem schönen Illertal. Aber wir hören uns wieder, immer montags bis freitags von 10 bis 12 Uhr.

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1: Im heutigen Schlagerboulevard geht es viel um die Wertschätzung. Wertschätzung anderer, aber auch sich selbst gegenüber. Jeder von uns hat ganz sicher schon entscheidende Augenblicke im Leben erlebt. Bestandene Prüfungen, vielleicht sportliche Triumphe, Herausforderungen im Beruf, im Alltag oder im Umgang mit einer Erkrankung. Es sind Momente, die uns stärker machen. Und diesen Momenten geben Christopher Gabers und Gunnar Schmidt jetzt eine Stimme, ihre Stimme. Wir kennen die beiden musikalisch als die Jungs aus Hamburg. Und vielleicht gibt es diesen Sommer ja auch wieder den Zauber eines Augenblicks, der alles verändert und für immer bleibt. Ihre EM-Version von vor 10 Jahren, jetzt in der 2026er-Version. Herzlich willkommen zum heutigen Schlager Boulevard, Ausgabe 465.
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0: Es geht nicht um die Jagd nach Geld oder Luxus. Wenke Möhre mit der Erinnerung daran, dass Gemeinschaft und Freundschaft das Wichtigste im Leben sind. Wir hatten es schon von den verschiedenen Momenten im Leben, die uns prägen. Vom Scheitern, vom Wiederaufstehen und vom gemeinsamen Durchhalten. Wir stolpern und fallen und manchmal tut's weh. So heißt es gleichwörtlich im folgenden Song von Andreas Frei. Dahinter steckt Andy Wiener, der vor 10 Jahren mit Veröffentlichung unter dem Namen Traumbild auf sich aufmerksam machte. Jetzt schlägt er ein neues musikalisches Kapitel auf und macht deutlich, das Leben ist nicht perfekt, aber genau darin liegt die Stärke. Jeder kann über sich hinauswachsen und gemeinsam werden wir stärker.
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0: 1999 gehörte sie zu den Top 3 der MDR Casting Show Stimme 99 und veröffentlichte mit diesem Song eine deutsche Version des Ace of Base Hits Always Have, Always Will. Kerstin Merlin. Sie moderierte viele Jahre Sendungen auf Gute Laune TV und Sat 1 Gold und gehört inzwischen auch zum Duo Rotblond. Hier im Schlagerboulevard sind die musikalischen Grenzen weit. Und so gibt es eben auch mal Songs, die poppiger sind, die rockiger sind, die dem Country oder dem Irish Style haben. Ja, und jetzt gehen wir mal zusammen in eine ganz andere musikalische Farbe. Denn ja, die folgenden vier Frauen vereinen in ihrer Musik Folk, Pop und mittelalterliche Klänge. Sie haben sich eine eigene Klangwelt mit akustischen Instrumenten wie Flöten, Cello, Trommeln und Harfenklängen geschaffen. Sie nennen sich Keltania und blicken musikalisch aber nicht zurück, sondern auf die Helden der Zeit, denn die Zeit schafft ständig neue Legenden.
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0: Eine magische Klangwelt eben mit Keltania. Szenenwechsel. Jimmy Pala kommt aus Sardinien und seine Lieblingswochen, die stehen an, denn er liebt den Sommer.
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1: 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Sie erinnern uns daran, dass alles immer wieder gut werden kann. Darum verlieren wir nicht die Hoffnung, denn sie schenkt uns ein Lächeln ins Gesicht. Florian Künstler war das eben. Und auch im folgenden Song geht es um die Zerrissenheit. Die Zerrissenheit mit sich selbst. Wenn positive Kalendersprüche nicht mehr wirken und man vor dem Spiegel steht und sagt, ich kann dich nicht mehr sehen. Dazu zwei Stimmen, die Sie kennen. Ihn kennen Sie ganz sicher aus dem Münster-Tatort als Frank Thiel. Sie kennen Sie als sehr erfolgreiche Sängerin, die gerne musikalisch mal Grenzen ausprobiert und für ihr neues Album mit Maite Kelly zusammenarbeitet. Hier sind Vanessa Mai und Axel Prahl.

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0: 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Olaf Berger, ein Musikwunsch der Tanja Schaballa aus Lübeck.
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0: So wie die Tanja es gemacht hat, können auch Sie uns Ihren Musikwunsch zuschicken und somit den Schlagerboulevard musikalisch mitgestalten. Das geht ganz einfach und bequem über deineschlagerwelt.de. Dort finden Sie den Schlagerboulevard unter Musik, über meinschlagertreff.de oder über unsere eigene Webseite schlagerboulevard.info. Heute noch im Verlauf der Sendung die Musikwünsche der Christina Gralke aus Berlin und dem Frank Stefan aus Altenkirchen. Ja, und der Marianne Fischer aus Reinach, zu deren Musikwunsch wir nämlich jetzt direkt kommen. Sie schickt liebe Grüße aus der Schweiz an die Carmen und den Karl-Heinz aus Germering. Ja, und sie freut sich schon auf das Wiedersehen jetzt im Juni. Und das... Wenn der Wahnsinn will, hier ist Patrick Lindner.

Mit Vanessa Mai und Axel Prahl hatten wir eben schon ein Duett mit einer Sängerin und einem Schauspieler. Jetzt spielen wir das gerade mal und haben ein Duett mit einem Sänger und einer Schauspielerin. Ihren Durchbruch hatte sie 2001 im Streifen Mädchen, Mädchen. Einem großen Publikum wurde sie bekannt als Dr. Margarete Hase, kurz Gretchen genannt, in der RTL-Serie Doctor's Diary. Und mit Margareta Broich war sie zuletzt in der ARD-Serie Meine Mutter zu sehen. Diana Amft. Jetzt ihr erster Schritt in die Welt des Schlagers. An ihrer Seite der Newcomer Kai Becker, dessen markante Stimme einen spannenden Kontrast bildet. Ihr Song erzählt von den kleinen und großen Wundern des Lebens und wie das Leben im Doppelpack plötzlich noch ein Stück perfekter wirkt.

musikalisch ein sehr reduzierter Song, wo der Text im Vordergrund steht. Und hier geht es eben um die stillen Helden des Alltags. Basti Stein war das eben. Der Sommer steht bevor, damit für viele auch die Zeit, Richtung Meer aufzubrechen und dort sich einfach treiben lassen und das Leben spüren. Einfach los, hier ist Klaus Beyer.

Monika Martin geht konsequent und mutig ihren künstlerischen Weg. Konvention, ja, die stellt sie ruhig mal hinten an und besingt das, was man so tut und was eben nicht. Das kann so richtig befreiend sein. Um ein Gefühl und Werte geht es auch im folgenden Song. Joscha und Damian. Zwei Männer, zwei Musiker, die wissen, wie wertvoll eine echte Freundschaft ist. Gemeinsam standen beide nicht nur unzählige Male schon auf der Bühne, sondern haben auch abseits davon viele prägende Erlebnisse geteilt. Und das schon seit über 20 Jahren. Joscha ist die Stimme von Joshwill, Damian der Gitarrist der Gruppe. Ihre aktuelle Single ist der Freundschaft gewidmet. Ein Song, der nicht nur ihre eigene Geschichte erzählt, sondern viele Menschen abholen soll. Und damit geht der heutige Schlagerboulevard zu Ende, die Ausgabe 465. Nächste Ausgabe, nächste Woche, gleiche Welle, gleiche Stelle. Für Sie alles Liebe, alles Gute und bis nächste Woche hier im Schlagerboulevard. Ihr Andreas von Jutta Zenker. Tschüss!

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1: 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Hallo aus Tauschas Plattenkiste, sagt der Alex.

Wir widmen uns ab jetzt einem Heißgetränk. Ist wie der Tee anregend, manchmal sogar noch viel aufregender und daher selten beruhigend, wie der Tee es ja sein kann, hängt eben am Koffein. Und damit ist das Wort bereits im Ansatz gefallen, der Kaffee. Und das Kaffee, darum soll es auch gehen. Damit Kaffeelieder aus meinem Archiv.

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Und weil die nichts anderes haben, exportieren die Brasilianer ihren Kaffee auch zu uns. Der Coffee-Song von Hildegard Knef. In Brasilien gibt's nichts anderes als Kaffee. Zu Beginn unseres musikalischen Kaffeekränzchens. Es erwartet uns kräftiger, dunkler Kaffee, auch mal Milchkaffee. Espresso wird es geben und Kaffeetrinker aus mehreren Ländern. Es soll auch um das Kaffee gehen, also den Ort, in dem man selbigen genießt. Und dabei soll es, wenn möglich, recht gemütlich zugehen. Nur kein Stress, bitte.

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0: Erst ein Tässchen Kaffee und dann sehen wir weiter. Das waren Petra Kuschlück und ihr Lebenspartner Roland Neudert. Zwei große Stars der ehemaligen DDR. Er Schlagersänger mit guten Platzierungen in den Hitparaden und sie Fernsehansagerin mit exzellenter Aussprache und sehr gepflegtem Äußeren. Von den Zuschauern des damaligen DDR-Fernsehens auch als Fernsehliebling gewählt. Nicht nur einmal, achtmal in Summe. Gemeinsam mit Roland Neudert war sie im ORB, also dem Nachfolger des DDR-Fernsehens für das Bundesland Brandenburg, in der Musikantenscheune auf dem Gutshof Schloss Diedersdorf präsent und beim MDR, also dem DDR-Nachfolgeprogramm für Thüringen, Sachsen-Anhalt und Sachsen, da moderierte sie die Geburtstagsshow Alles Gute. Ich glaube, da stand auch oft eine Tasse Kaffee auf dem Tisch am Sofa und das Glücksschwein kam ab und zu. Bei uns kommt der Kaffee heute wohlschmeckend aus dem Lautsprecher. Tauschers Plattenkiste, die Kultserie auf dieser Welle. Der Kaffee und das Kaffee im Rückspiegel der Zeit.
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1: Damals im romanischen Café. Erinnerungen an Künstler und ihre Lokale in Berlin der 20er. Sie können in meiner Schwestersendung der Radioreise mehr darüber erfahren, im Rundgang mit Schellack-DJ Stefan Wute durch Berlin. Hier mal eine kleine Kostprobe.
2: Kurfürstendamm, Ecke Joachimsthaler Straße, wo heute die berühmte Kanzlerecke noch steht, gab es das Café des Westens. Dort gründete Rosa Faletti bereits vor dem Ersten Weltkrieg ihr wunderbares, legendäres Kabarett. Das hieß Kabarett Größenwahn. In diesem Café verkehrte die Bohème und die Leute, die was Besseres sein wollten, die waren alle größenwahnsinnig. Deshalb hieß dieses Café auch im Volksmund Café Größenwahn. In den früh 20er Jahren immer noch sehr beliebt. Dort verkehrten also sämtliche Journalisten und Kerr und Döblin und Else Lasker-Schüler und Gottfried Benn und wie sie alle hießen, ne? Die ganzen Schriftsteller und Literaten und Größen und Künstler und werdenden Schauspieler und werdenden Tänzer und etablierten Jazzmusiker. Und ja, und die saßen da 3 Stunden, debattierten an einer Tasse Kaffee für 20 Pfennig. Das hat den Kellnern nicht gepasst und schon gar nicht der Geschäftsführung. Und die Geschäftsführung hat die Kellner angewiesen, nach 20 Minuten die leer getrunkene Tasse, selbst wenn noch was drin sein sollte, aber nach 20 Minuten wird die Tasse weggeräumt. Die Leute sollen gefälligst bestellen. Das lässt sich natürlich eine Künstlerelite nicht bieten. Und an einem schönen Morgen im Oktober 1925 haben sich 400 Leute dort verabredet und saßen da. Die Presse war auch informiert. Die Presse saß da, die Künstler saßen da, die Schauspieler saßen da, die Musiker saßen da. Alle bestellten eine Tasse Kaffee, legten passend 20 Pfennig auf den Tisch, haben an dieser Tasse Kaffee genippt, sie nicht ausgetrunken und alle sind aufgestanden, haben eine Runde durchs Café gedreht, sind rausmarschiert und sind den Kurfürstendamm runtergelaufen, hinter die Gedächtniskirche in das nicht sehr populäre und mehr oder weniger schlecht besuchte romanische Café. Dort wurden sie bereits erwartet. Und dadurch kommt der Ruhm vom romanischen Café, weil durch einen Flashmob sind 1925 die Künstler aus dem Café des Westens ausgezogen, das wollten die sich nicht bieten lassen, ins romanische Café, das sie mit Kusshand genommen hat, weil auf einmal brummte der Laden. Da war halt die Elite der Kunst und der Avantgarde zu finden. Und das war für Touristen auch sehr attraktiv. Deshalb gab es dann im romanischen Café 2 Becken. Es gab das Schwimmerbecken und das Nichtschwimmerbecken. Im Schwimmerbecken, oben auf der Empore, saßen natürlich die Leute, die bewundert werden mussten. Und unten im Nichtschwimmerbecken saßen die, die es noch werden wollten.
1: So war das damals im romanischen Café in Berlin der 20er. Und in einer Revue von Rudolf Nelson sang man dieses tolle Café-Lied über die Peruanerin.
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1: Oh, du Peruanerin, in einer Berliner Aufnahme aus den 80ern, voriges Jahrhundert. Das Original spiele ich später noch einmal. Wir bleiben jetzt aber in Südamerika.

Hugo Blanco goss uns Molienda-Kaffee ein. Ja, die Peruanerin ist schon am Kaffeetisch, die Brasilianer hatten wir ja, Kaffee aus San Juan wird noch kommen, aus dem Kaffee Oriental werden wir Interessantes hören, alles noch hier bei uns in diesem schönen Radio-Kaffee.

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1: Der Morgenkaffee. Ich kann das für die Nichtsachsen gerne übersetzen. Der Morgenkaffee war gemeint. Es sang hier ein echter Kaffeesachse. Tom Paus alias Ilse Bähnert, Schauspieler, Komödiant und ein Behüter der sächsischen gepflegten Sprache. Die Sachsen trinken gerne Kaffee, hatten aber zu DDR-Zeiten nicht immer Freude an diesem braunen Gesöff. Wie sagte meine Frau zu DDR-Zeiten, der Kaffee schmeckt wie eine Lorenackscher Affen.

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1: Das war ein sächsisches Kaffeelied aus dem Jahr 1983 von der Messewelle Leipzig. Und es klang doch verdammt nach Bernd Lutz Lange. Weitere 60 Jahre zurück in Sachsen, in Leipzig, landen wir bei dem sächsischen Volkssänger und Humoristen Arthur Prey. Auch ein echter Kaffeesachse. 1887 in Leipzig geboren. Schon mit jungen Jahren schrieb und sang er seine Couplets so ein wenig als Pendant zu Otto Reuter aus Gardeleben. Prey begann seine Karriere bei den Leipziger Kristallpalastsängern. Für die Easyphone Schallplattengesellschaft nahm er seine ersten Platten auf. Später interessierten sich dann auch andere Labels für ihn, zum Beispiel die Grammophon und viele andere. Und am Ende standen rund 400 Schallplattenaufnahmen und viele Auftritte im Radio. Auch nach dem Zweiten Weltkrieg blieb Arthur Prey in seiner Heimat in Leipzig und trat dann noch in Varietés und auch in Konzerten auf. 1954 starb er in Leipzig. Als Erinnerung an Arthur Prey, nun das sächsische Kaffeelied »Der Blümchenkaffee«.
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1: Blümchenkaffee. Blümchenkaffee. Muss man auch erklären, der Kaffee war so dünn, dass man durch das Getränk die Blumen auf dem Boden der Porzellantasse sah. Tauschers Plattenkiste, die Kultserie auf dieser Welle, sucht sich nun einen besseren Kaffee. Im Kaffee in Wien. Musik.

0: Margot Atkins in dem kleinen Café, eine Aufnahme aus dem Jahr 1957. Die Wiener Kaffeehäuser, die werden wir noch ausführlich besuchen, starten jetzt schon mal einem sehr berühmten Café in Wien einen ersten Besuch ab, einem Café im 17. Wiener Bezirk.
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Ein Live-Auftritt des Wahlwieners Michael Heltau in einem kleinen Café in Herna. Es war natürlich auch ein Paradelied für meinen Namensvetter Peter Alexander, später zu gegebener Zeit bei uns. Wow.

Frauenbraun, Kaffeebraun, nur für die Frauen. Die deutsche Version von I Get Around. Das waren die Strandjungs, knackig braun am Strand. Bräune ich mich im Sommer auch sehr gerne, aber Kaffeebraun wäre eine Nummer zu viel für mich. Wahrscheinlich habe ich die Farbe des Blümchenkaffees. Der nächste Sänger war im Gesicht immer kaffeebraun. Ich vermute sehr stark Daris Solarium, denn so oft war er wohl nicht in Mexiko bei der Fiesta. Der Mr. Hossa, Rex Gildo, nannte sich in jungen Jahren anders, Alexander Gildo. Hier ist ein Lied aus seiner ersten Langspielplatte, völlig unbekannt, eine Platte aus dem Jahr 59. Kaffee.

dass ich dir heute besonders gut bin, mach die neapolitanische Musik. Aha, oho, und neapolitanische Musik. Aber später, wenn der Tanz dann aus, bring Mondschein, ich dich schön nach Haus. Dann wird sie auch uns zwei begleiten, unsere neapolitanische Musik. Cafeteria, Santa Lucia und neapolitanische

und neapolitanische Musik. Die Cafeteria Santa Lucia, schön gereimt, im Jahr 1959 von einem sehr jungen Rex Gildo. Wir bleiben noch eine Runde in Italien, denn ein Café hatte es den Sängern besonders angetan. Die Cafeteria von Milano. Und er hatte keine so weite Anreise aus dem Tessin. Vico Toriani.

0: In der Cafeteria von Milano. Vico Toriani bei uns in Tauschers Plattenkiste, der Kultserie auf dieser Welle, mit 5 Gedanken zu unserem Getränk. Tee wärmt das Herz, Kaffee wärmt die Seele. Folge deinem Herzen, aber nimm einen Kaffee mit, oder? Kaffee und Liebe sind heiß am besten. Und auch das finde ich gut. Kaffeetassen spült man nicht, man schenkt nach. Und das hier hatte ich nicht ausprobieren können. Kalter Kaffee macht schön.
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0: Kurt Jürgens, kalter Kaffee. Der Geruch von kaltem Kaffee, oh, lässt bei mir den Magen umdrehen. Marlene Dietrich sang einmal, du bist die Creme in meinem Kaffee. Sie sang es auf Englisch, you're the cream in my coffee. Und an dieser ruhigen Liebesnummer hatte sich Les Brown mit seinem Orchester versucht. 1951 klang

You're the Cream in My Coffee, das Orchester von Les Brown. Creme im Café, ein Café Olé, unsere musikalische Kaffeekarte, die hat einiges noch zu bieten. Gleiche Stelle, gleiche Welle, auf alle Fälle denn. Ciao, sagt der Alex, und wie immer, auf Weiterhören.

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1: Hallo liebe Oldies-Freunde, da bin ich wieder mit einer neuen Folge. Und diesmal spiele ich die Lieder von der 60er bis 80er Jahre in die Reihenfolge mit natürlich ein bisschen Plaudern dazwischen. Mein erster Titel für heute ist einer von Shelley Fabre, Johnny Angel 1961. Shelley Fabre ist eine US-amerikanische Sängerin und Schauspielerin und ehemaliger Kinderstar. Sie war Darstellerin in 15 Filmen. In 3 Filmen war sie Partnerin von Elvis Presley. Sie war schon früh in vielen Fernsehserien, worunter Highcliffe Manor 1979, Mork & Mindy 1981, Murder, She Wrote 1989 und viele mehr in unterschiedlichen Rollen zu sehen. Als frühreifen Teenager Mary Stone spielte sie in 191 Episoden von The Donna Reed Show 1958 bis 1965. Ein One-Hit-Wonder hatte sie als Sängerin mit ihrem Titel Johnny Angel. Sie erreichte im April 1962 den Spitzenplatz in den US-Single-Charts.

1963, Jimmy Soul, If You Wanna Be Happy. Jimmy Soul war ein US-amerikanischer Popsänger. Schon in jungen Jahren war er als Kinderprediger und Gospelmusiker tätig. Unter anderem tourte er durch die Südstaaten mit den Nightingales, bei denen er den Spitznamen The Wonderboy bekam. Für eine Twist-Version von Matilda, einem in der Version von Harry Belafonte bekannt gewordenen Calypso-Klassiker, suchte der Musikproduzent Frank Gida nun einen Sänger. Jimmy Soul nahm Twist in Matilda auf und erreichte damit Platz 22 in US-Charts. Weitere Aufnahmen blieben erst einmal erfolglos. Aber 1963 nahm er eine abgewandelte Version der Songs Ugly Woman auf. Die eingängige, fröhliche Melodie machte das Lied If You Wanna Be Happy zu einem riesigen Erfolg. Es verkauft sich über 1 Million Mal und wurde zu Nummer 1 in den Popcharts. Hey!

1965, Freddy and the Dreamers, Do the Freddy. Freddy and the Dreamers war eine britische Beatband der 60er Jahre. Im Oktober 1961 wurde die Gruppe bekannt, als sie in einer BBC-Fernsehshow auftrat, eine England-Tournee unternommen hatten und in Hamburger Top Ten Club aufgetreten war. Ende 1962, nach weiteren Auftritten im Fernsehen, erhielt die Band den ersten Schallplattenvertrag. Mai 1963 erschien ihre erste Single If You're Gonna Make a Fool of Somebody, mit der sie erstmals in die englische Hitparade kamen und die es bis auf Platz 3 schaffte. Der Erfolg der Gruppe war nur für kurze Dauer. Zwar gelangen ihr 1963 in Großbritannien 3 Top 10 Hits und im Jahr 1964 ein weiterer Hit mit I Understand. Auch gelang der Gruppe 1965 mit I'm Telling You Now eine Nummer 1 Hit in den USA, doch damit war die Erfolgsserie der Gruppe bereits im Jahr 1965 beendet.

Und jetzt kommen zwei holländische Gruppen vorbei. Zum ersten, 1968, The Free und den Titel Soul Party. The Free war eine niederländische Musikgruppe, die es in den Jahren 1968 und 1969 gab. Ihr Stil war Soul. Die Musikgruppe aus Rotterdam veröffentlichte 4 Singles und eine Langspielplatte. The Free stand im Vorprogramm eines Konzertes von Aretha Franklin. Die Band musste ihren Namen ändern in The Free, weil die britische Band Free das ausschließliche Recht hatte auf diesen Namen. Die ersten 3 der 4 Singles wurden keine Hits in den Niederlanden. Because I Love erreichte Platz 19, Soul Party Platz 22 und Keep in Touch Platz 7. Und gleich danach ein Titel aus 1969 von Exception, Air. Exception war eine Symphonic Rock Formation aus den Niederlanden. Die Gruppe bestand von 1967 bis 1975. Danach wurde sie bis 1989 mehrmals mit unterschiedlichen Besetzungen sporadisch wiederbelebt und ist vor allem durch ein Arrangement von Beethovens 5. Symphonie bekannt. Ursprünglich spielte die Band eine Mischung aus Jazz, Pop und Rhythm and Blues. Jedoch war sie 1969, kurz nachdem Keyboarder Rick van der Linden zur Band gestoßen war, von einem Auftritt der englischen Rockband The Nice so beeindruckt, dass sie unter Federführung von van der Linden ihren Stil in Richtung progressive Symphonic Rock änderten. Aber zuerst The Free und Soul Party.

bleibt, finde ich, ein super Lied. Titel Nummer 6, 1970. Wadsworth Mansion, Sweet Mary. Wadsworth Mansion, auch bekannt als Wadsworth Family Mansion, war eine Anfang der 70er Jahre amerikanische Rockband. Im November 1970 veröffentlichten sie ihre erste Single Sweet Mary. Es war der Band ihr einziger Hit. Höchststand Nummer 7 in den US Billboard Hot 100 Charts. Wegen des Erfolgs von ihrem ersten Single veröffentlichten sie ihr erstes und einziges Album. Zur Unterstützung des Albums veröffentlichte die Gruppe ihre zweite Single im April 1971, aber die floppte. Auch der dritte Single und letzte erreichte nicht der Billboard Hot 100 Single Charts. Danach spiele ich Ihnen einen Titel von The Sweet aus 1971, Funny Funny. Die Band stammt aus dem englischen Middlesex, nannte sich ursprünglich Sweet Shop und trat bis 1970 sowohl in Clubs als auch in Diskotheken auf. Nach ersten erfolglosen Plattenaufnahmen und einem gekündigten Plattenvertrag holte der Produzent und ehemaliger Drummer Phil Wayman die Musiker ins Studio. Mit einer Serie Hits aus der Feder von Mike Chapman und Nicky Chinn gelang die Gruppe der Einstieg in die deutschen Charts. Bereits die zweite Single dieser Zusammenarbeit, Coco, landete in den deutschen Charts auf Platz 1. Weitere Hits waren Blockbuster, das in 1973 der größte Erfolg für Sweet in Großbritannien wurde, Hellraiser, The Ballroom Blitz, Funny Funny und Teenage Rampage. Insgesamt hatten The Sweet in Deutschland 16 Hits in der Top 10, von denen 8 den ersten Platz belegte.

1972, die britische Rockband Free und den Titel Wishing Well. Free wurde in 1968 in London gegründet. Ihr bekanntester Song ist All Right Now. Weitere kleine Hits waren Fire and Water, Little Bit of Love und Wishing Well. Wishing Well stieg bis zum 7. Platz in England und erreichte Platz 47 in Deutschland. Sie veröffentlichten 6 Alben. 1973 löste sich die Band schon wieder auf.

1975, ein bekannter Song von Barry and Arlene, If You Go. Barry and Arlene ist eine britische Popduo, das populär war von 1975 bis 1980. Barry und Arlene begegnen einander in 1963. Das nächste Jahr heirateten sie und fingen an als musikalisches Duo. 1974 zogen Barry, Arlene und ihren zwei Kindern um nach Belgien und wurden da entdeckt durch einen Decca-Producer. Sie sind vor allem bekannt geworden durch den Single If You Go. Eine englische Übersetzung von Tu T'en Vas, das damals ein Hit war in Frankreich. Sowie in Holland als in Belgien wurde der Single eine Nummer 1 Hit. Später im Jahr kam der Single Bad Times, das auch ein Hit wurde. Es dauerte bis 1978, als sie noch einen Hit hatten mit dem Titel Sommerwein. Danach ist es ruhig geworden rund um die zwei und sind sie in der Anonymität verschwunden.

1975, ein Titel von Peter Maffay, Josie. Peter Maffay ist ein deutscher Sänger, Komponist, Schauspieler, Gitarrist, Musikproduzent rumänisch-deutschen Herkunft. Zu Anfang seiner Karriere wurde er als Schlagersänger bekannt, wandelte sich dann aber zu einem der erfolgreichen deutschsprachigen Rock- und Popmusiker. Mit 16 Nummer 1 Alben ist er der mit Abstand erfolgreichste Künstler in den deutschen Charts. Darüber hinaus ist er als Miterfinder der Märchen- und Zeichentrickfigur Tabulaga bekannt. 1964 gründete er seine erste Beat-Rock-Band The Beat Boys. Am 15. Januar 1970 veröffentlichte Peter Maffay seine erste Single Du. Am 21. März 1970 hatte Maffay seinen ersten Fernsehauftritt in der ZDF-Hitparade. Die Hitparade machte Maffay in Deutschland bekannt und Du wurde der größte deutschsprachige Hit des Jahres 1970. Gleichzeitig platzierte sich der Song auch in der Hitparade der Niederlande Gold, Norwegen, Österreich, Belgien Gold und der Schweiz. Ende der 70er und Anfang der 80er Jahre vollzog Maffay einen stilistischen Wandel vom Schlagersänger zum Deutschrocker.

Aus 1983 stammt dieser Song Africa von Rose Lawrence. Rose Lawrence war eine französische Popsängerin. Ihre musikalische Karriere begann sie als Sängerin der progressiven Rockband Sandrose. In 1976 veröffentlichte die Sängerin ihre erste Solo-Single In Space. Ihren ersten Hit hatte sie 1979 mit dem Titel Survivre. Im Jahr darauf spielte sie die Rolle der Fantine in der Erstaufführung des Erfolgsmusicals Les Miserables in Paris. Die Aufführungen und die Albumveröffentlichung verhalfen ihr zu größerer Bekanntheit. In 1982 erschien unter dem Titel De Raisonnable ihr erstes Album. Gleich die erste Singleauskopplung Afrika entwickelte sich zu einem großen Hit und Millionenseller in Frankreich. Mit Mami Yoko hatte Rose Lawrence danach einen weiteren Hit aus dem Nachfolgealbum Fievre, der auch im Ausland noch Aufmerksamkeit fand. Sie blieb aber international ein One-Hit-Wonder. Im Laufe ihrer Karriere veröffentlichte sie etwa ein Dutzend Alben. Nach langer Krankheit ist sie am 30. April 2018 gestorben.

1983, Robin Gibb oder Theta Juliet. Robin Gibb war ein britischer Sänger, Komponist und Texter. Bekannt wurde er vor allem als Leadsänger der Popgruppe Bee Gees, die mit mehr als 200 Millionen verkauften Tonträgern zu den kommerziell erfolgreichsten Bands der Musikgeschichte gehört. Robin Gibb komponierte den größten Teil der Hits, die sich in den britischen Charts platzierten. Infolge eines Streits verließ er die Gruppe 1969, um sich seiner Solo-Karriere zu widmen. Mit mehr als 1 Million verkauften Exemplaren seiner Debütsingle Saved by the Bell erzielte er im Oktober desselben Jahres einen weltweiten Hit. 1970 folgte sein erstes Soloalbum Robin's Rain, das sich in der Top 20 der deutschen Charts platzieren konnte. 1994 wurde er in die Songwriters Hall of Fame aufgenommen. 2004 erhielt er die Ehrendoktorwürde für Musik an der Universität Manchester. Im Oktober 2011 wurde bekannt gegeben, dass Gibb am Darm- und Leberkrebs erkrankt sei. Robin verstarb am 20. Mai 2012 an den Folgen seiner Krebserkrankung.

aus 1987 stammt der Titel von The Bangles, Walk Like an Egyptian. The Bangles sind eine US-amerikanische Popgruppe, die in 1981 in Los Angeles gegründet wurde. Ihre größten Hits waren unter anderem Manic Monday, Walk Like an Egyptian und Eternal Flame. Sie begannen in Clubs im Großraum Los Angeles aufzutreten. In 1984 unterzeichnen sie einen Plattenvertrag bei Columbia Records. Erst das Anfang 1986 veröffentlichte zweite Album, Different Light, führte den Durchbruch. Aus diesem Album wurden die erfolgreichen Singles ausgekoppelt. Manic Monday, komponiert von Christopher, einem Pseudonym von Prince, und Walk Like an Egyptian. Herbst 1989 war das Ende der Band. In 1999 kam die Gruppe wieder zusammen. Im September 2011 erschien das fünfte Studioalbum der Bangles, Sweetheart of the Sun.

1987, ein Titel von Freddie Mercury, The Great Pretender. Freddie Mercury war einer der bedeutendsten Rocksänger der 70er und 80er Jahre. Er wurde als Mitbegründer, Komponist und Leadsänger der Band Queen bekannt. Mercury komponierte Welthits wie Bohemian Rhapsody oder We Are the Champions. Im April 1970 gründeten Brian May, Roger Taylor und Freddie Mercury eine gemeinsame Band, der Mercury den Namen Queen gab. The Great Pretender ist ein Lied der amerikanischen Rhythm and Blues Band The Platters. Am 3. November 1955 wurde diese Single veröffentlicht und wurde ein Nummer 1 Hit. Dieser Song wurde mehrfach gecovert, unter anderem von Freddie Mercury. 1987 veröffentlichte er es auf Single und erreichte Platz 4 in England. Im Jahr 1992, nach dem Tod von Mercury, landete das Lied wieder in die Hitparade.

Mein letzter Titel ist einer von Christopher Cross, Alright. Christopher Cross ist ein US-amerikanischer Sänger. Für seine Arbeit erhielt er einen Oscar und einen Golden Globe für seine Arbeit für Filme. Christopher Cross ist bekannt für seine Songs Sailing und Arthur Theme Best That You Can Do, ein Lied aus dem Film Arthur mit Dudley Moore und Liza Minnelli. Cross erhielt für Sailing 3 Grammy Awards in 1981. Arthur's Theme gewann einen Oscar für den besten Originalsong. Cross bekam einen Solo-Vertrag für Warner Brothers. Er veröffentlichte sein Debütalbum, mit dem er 5 Grammys gewann. Er ist der erste und einzige Künstler aller Zeiten, der 4 großen Grammy Awards, beste Platte, bester Song, bestes Album und ein neuer Künstler im selben Jahr erhielt. So, und das war's dann wieder für diese Woche. Bis zum nächsten Mal. Tschüss, auf Wiedersehen, wie immer natürlich auf Holländisch. Tots.

0: Pepe Benavente.
1: Bueno, pues aquí llega mi homenaje especial para toda mi gente de Fuerteventura.
2: Bienvenidos a Fuerteventura. Hier, Sie können die ganzen Jahr Sonne genießen, auf Strand gehen, schwimmen und können wir nicht vergessen, auch ganz gut essen.
3: Ganz gut essen in diesem Fischerdorf, was ja noch ein Fischerdorf geblieben ist. Es war eines und trotz des Tourismus hat es noch den Charme eines Fischerdorfes behalten, Anna.
2: Ja, Oro Hable kann man tauchen und kann man auch da Fische sehen. Gibt es auch die Möglichkeit, die Schildkröten zu sehen, weil da sind auch Pfleger, welche gucken nach die Schildkröten und dann nachher lassen auch ins Meer.
3: Schildkröten ist das eine, was man sehen kann, aber vor allem eben der Hafen, also der Hafen von Oro Hable. Was erlebt man da am Hafen?
2: Erstens würde ich sagen, dass sie gehen da und besuchen unsere Fischer, weil die Fischer verbleiben auf Insel, die gehen jeden Tag und sie können den ganz frischen Fisch zu bekommen. Unterschiedliche von jähriger Zeit gibt es Sama, Cerne.
3: Und den Charme von Oro Hable machen ja diese vielen kleinen Fischrestaurants aus, also viele Cafés. Und gerade wenn man dann am Meer sitzt, hat man ja wirklich den Blick von den Häuschen, von den Cafés aufs Meer raus.
2: Da gibt es viele Restaurants, viele Bars und auch viele Geschäfte. Sie können da eine ganz lange Spazierung machen. Von Hotel, Sie können direkt zum die Hafen auch kommen oder Sie können durch Strand. Oder gibt es eine Fußgängerzone? Sie können auch joggen, Sie können morgens gehen und dann Sonnenaufgang erst gucken oder die Sonnenuntergang.
3: Die Sonne geht ja hier im Osten auf, also auf der Ostseite. Das heißt, wenn man hier sehr früh aufsteht, hat man dieses Glück, den Sonnenaufgang zu sehen. Und wenn man dann etwas vorüberläuft von Oro Hable Richtung Leuchtturm, sieht man dann Richtung Westküste auch schon Sonnenuntergang.
2: Da haben wir auch einen Leuchtturm, welches ist seit vielen Jahren da und hilft unseren Fischer zurück zu Hause zu kommen. Ich würde auch sagen, dass noch ein bisschen weiter gibt es Punta de Jandia und Covete, welche sind ganz wichtig für die Geschichte für unsere Insel. Und da man kann genießen ganz pure Natur.
3: Dieser Leuchtturm markiert ja auch den Südpunkt von Fuerteventura. Wenn man rüberschaut, bei sehr gutem Wetter kann man Gran Canaria sehen.
2: Richtig, ja.
3: Und sieht dann ja auch schon die Westküste von Fuerteventura von da aus.
2: Richtig.
3: Hast du noch einen besonderen Lieblingsspot in Oro Hable, wo du gern hingehst?
2: Auf jeden Fall auf Strand. Wir haben ein Glück, hier zu bleiben.
3: Es ist ganzjährig warm hier, ja. Also ich meine, die Winter sind natürlich etwas kühler, aber man kann auch im Januar, Februar am Strand laufen.
2: Ja, auch im Dezember, auch für neues Jahr.
3: Also Weihnachten, Silvester auf Fuerteventura, etwas nördlich von

0: Morochabe liegt dann ja schon der Urlaubsort Jandia, ist ja verwachsen. Jandia ist ein sehr touristischer Ort mit vielen Geschäften, auch Hotels.
1: Jandia ist eine Halbinsel, nicht nur eine Stadt. Das ist die naturgeschützte Platz. Ganz wichtig ist Wattland.
0: Wir haben also hier ein Wattland, also da, wo das Meer sich in den Sand hineingespült hat.
1: Mit unserer Flora und Fauna, welche ist auch geschützt. Und mit Ebbe und Flut kann man das gut sehen. Meer kommt ganz hoch und kann man
0: sehr gut sehen, weil auch diese Büsche, wir haben so hinter den Dünen ein grünes Buschland und das verwandelt sich in ein kleines Seenland. Jandia, die Halbinsel, die den Süden von Fuerteventura markiert. Und auch hier gibt es einen Leuchtturm, einen nicht so pittoresken, aber einen sehr markanten.
1: Ganz neben Joggingstrecke. Da kann man direkt zum Meer kommen. Gibt es einen Platz auch etwas zum Essen und zum Genießen neben Leuchtturm. Und in vorne sind auch viele Geschäfte.
0: Etwas weiter nördlich schließt sich der Sotavento Beach an, Anna. Das ist ja der Strand, der dieses Fotomotiv von Fuerteventura ausdrückt. Ja, diese Landzunge aus Sand, die sich in den Atlantik hinein windet und gerade auch bei Sonnenaufgang ein wunderbares Bild hier bildet.
1: Sotavento ist ganz schönes Platz, wo kann man genießen, auch spazieren, weil da sind so kleine Dünen. Nicht so wie in Coralejo. Durch Sommerzeit, wir haben da ein bisschen Wind. Unsere Gäste auch da genießen Windsurfen und Kitesurfing.
2: Wie man an diesem Strand das Kitesurfen lernt, das lassen wir uns später von einem Sunny Surfboy erklären und treffen zuvor eine Frau, die nicht nur Männer gesund hält, die eine echte Wasserratte ist am Strand von Fuerteventura. Bienvenidos a Fuerteventura. Willkommen auf der Insel des Windes am Strand der Kanaren. Alexander Tauscher hier mit der Radioreise. Wir haben unsere Zelte im Südosten von Fuerteventura an den schier endlosen Stränden bei Morochable aufgeschlagen. Dieser einst kleine Fischerort hat einen Hafen, von dem man mit einem Schiff in rund 2 Stunden die benachbarte Insel Gran Canaria erreichen kann. Von hier aus kann man am Strand bis zum Ort Jandia laufen oder auch joggen, denn hier verläuft ein langer Parcours, an dem sich nicht nur Touristen, auch viele Einheimische in Form halten. So auch Judith Padilla, die Chefin der Animation im Iberostar Selection Fuerteventura Palace. Wir springen mal zwischen den Sportarten und auch den Sprachen.
3: Die Leute kommen hier mit diesem Objektiv. Sie laufen und können eine gesunde Urlaub machen. Haben wir eine schöne Straße hier unten, wo unser Strand ist, können wir bis Morochable gehen.
0: Wie viele Kilometer kann man joggen hier?
3: Können wir 8 Kilometer machen, nur Straße. Und am Strand können wir auch noch ein bisschen laufen, noch ein bisschen weiter.
0: Viele joggen ja auch direkt am Strand.
3: Weil hier ist es sehr heiß, dann können sie ein bisschen Springt ins Meer machen und wieder laufen. Ja.
0: Und Springt ins Meer ist ja auch schon der Stichwortgeber für die vielen Wasseraktivitäten. Then let's switch into English. Let's speak about the water activities, starting with the diving here.
3: The diving here, down in the town, we have a very important company.
0: Es gibt hier am Ort eine Unternehmung, die also Tauchgänge anbietet und man kann dort Tauchgänge buchen, all das Equipment auch buchen.
3: Where people can book their courses and they can do everything with them.
4: Crecí en una isla situada en el Atlántico, rodeada de arena en un paraíso mágico, donde las personas
3: können Sie auch buchen die Kurse und auch mit einer professionellen Person machen oder können Sie auch selber machen mit die Taucherbrille haben wir viele Fische und viele Natur im Meer, ist auch schön, dann können Sie ja beides machen. Können wir auch Rochen sehen, manchmal Delfin, Turtles, I know in German.
0: Schildkröten?
3: Schildkröten haben wir auch.
0: Stachelrochen, Schildkröten, all das kann man sehen. Wie weit muss man aufs Meer gehen, um das zu sehen?
3: Ist nicht weiter. Wir sind glücklich hier, weil wir müssen nicht viel Tauchen machen, ist nur schön dabei. Wir springen ins Meer und es ist schön da vorne. Dann 5 Minuten schwimmen oder 2 Minuten und haben wir die ganze Natur dabei.
0: Wow, kann man auch Delfine springen sehen hier?
3: Die Delfine, ja, manchmal, nicht immer. Viele Male können auch Delfinfamilie sein.
0: Und die tauchen, auf welche Tiefe tauchen die hier im Ozean?
3: Im Ozean ist es weniger als 1 Meter. Sind alle schön dabei.
0: Also reicht im Prinzip Schnorcheln bereits?
3: Oder ja, ja.
0: Wie sieht es aus mit größeren Wale beispielsweise?
3: Wale ich habe noch nicht hier gesehen. Aber vielleicht jemand hat Glück und kann ein Wal sehen.
0: Und natürlich, wir sind am Atlantik, es ist ja ein wilder Ozean. Gibt es Haie hier? Muss man Angst haben vor Haien?
3: Haben wir einen kanarischen Haie, aber ist ganz freundlich, sehr nett und ist nicht gefährlich. Dann bitte keine Sorgen.
0: Der kanarische Hai ist freundlich, sehr
3: ja,
0: schön.
3: Ja genau,
0: sehr
3: wie schön. Die kanarische Leute. Wir sind alle freundlich
0: auf
3: und alle
0: jeden
3: nett,
0: Fall,
3: oder?
0: Genau. An Land wie im Wasser.
3: Ja.
0: Gut zu wissen. Also.
3: Ja, nicht gefährlich schwimmen machen.
0: Schwimmen, das Stichwort. Ich meine, es sind hier an der Ostküste die Wellen nicht so hoch wie in La Parette. Also da ist ja richtig die Brandung. Hier, wir hören es im Hintergrund, ist das Meer einigermaßen ruhig. Es gibt Wellen. Hängt ja. Das ab von Ebbe und Flut? Wie ist das?
3: Normal, Süden Ozean ist ein bisschen besser. Weil haben wir nicht große Welle. Das ist auch wichtig, auch für uns. Weil die Leute kommen hier manchmal schwimmen oder manchmal schwimmen nicht. Und viele ältere Leute kommen zum Spazieren und möchten auch nicht viele Welle haben.
0: Die Wassertemperatur ist immer etwas frischer hier, obwohl wir ja sehr südlich sind auf der Höhe von der Sahara und trotzdem ist das Wasser kalt.
3: Ja, ist kalt, aber im Sommer haben wir auch gute Temperatur, 20 Grad, 21 Grad und ist auch natural, also ist auch schön.
0: Ein weiterer Sport, den man hier sehr oft sehen kann, ist Windsurfen.
3: Windsurfen haben wir auch unsere World Cup. Ist in Sotavento, wo kommen internationale Leute hier und machen eine richtige Kompetition, Europäer-Kompetition. Und machen sie es hier in Sotavento. Und in Corralejo auch haben wir viele Windsurfen-Leute, haben wir auch Windsurf-Club.
0: Genau, Windsurfen-Weltcup und Kitesurfen ist bei euch ein und dasselbe, ja?
3: Ja, das ist selber. Da können wir normales Surf machen, Kitesurf und Windsurf machen. Auch speziell ist dieser Strand für Surf, weil die Wellen sind nicht sehr groß, aber können sie auch Spaß machen.
0: Wann ist die beste Zeit zum Surfen? Gibt es da besondere Tageszeiten oder auch Jahreszeiten, wo
3: normalerweise
0: der beste Wind ist?
3: Im August. Haben wir sehr starke Wind, haben wir besser Welle für diese Sport machen.
0: Ist es dann der Nordwind, der trockene im August?
3: Richtig, ja. Dieser Nordwind und kommt ein bisschen stärker als normalerweise.
0: Ab und zu gibt es ja den Kalima, das ist ein Wind, der aus der Sahara weht. Ja. Auf dem Augenblick spüren wir ihn.
3: Haben wir Kalima, ist es Sahara-Sand, das ist richtig, aber das macht unsere Temperatur ein bisschen wärmer.
0: Der Sand bringt die Wärme.
3: Haben wir warmes Wetter und können wir ein schönes Urlaubszeit hier machen.
2: Sahara, das war ein kleiner Gruß aus der Sahara von Khaled. Diese kleinen Sandpartikel im Wind Kalima, die wirbeln aus Afrika über den Atlantik und drehen sich dann mitunter je nach Wind über den gesamten Archipel der Kanaren, habe ich auch so erlebt. Der Himmel ist dann je nach Sand mal goldgelb oder auch leicht grau, aber nach ein paar Tagen, da verzieht sich dann dieser Sandwind Kalima wieder. Kanarische Grüße sende ich heute von den Inseln des ewigen Frühlings und im speziellen Fuerteventura hier in der Radioreise mit Alexander Tauscher. Einer der beliebtesten Orte der Insel ist Costa Calma mit seinem breiten Strand und den vielen Hotelanlagen. Wenn man über die wüstenähnliche Landschaft im Osten der Insel fährt, dann wirkt Costa Calma wie eine grüne Oase. Kitesurfen ist der Paradesport an diesem Abschnitt der Küste. Wer das Kitesurfen oder auch das Wellenreiten lernen will, der ist bei Surfers Island in Jandia richtig. Lehrer unterrichten hier in 6 Sprachen, darunter Deutsch, Englisch und Spanisch. Nach einem Training traf ich den Leiter der Surfschule, Troy Black. Er stammt aus Manchester in England und ist als Kind in Südspanien an der Küste Andalusiens nahe Granada aufgewachsen.
5: As a child, once I was, I think, 4 years old, 5 years old, and I've been in Spain more or less ever since.
0: Er ist im Alter von 4 oder 5 Jahren nach Spanien gekommen und ist seitdem in Spanien. You came to Spain because your parents moved there from Great Britain?
5: So my mom wasn't a big fan of the UK.
0: Ihre Mutter war nicht gerade ein großer Fan von Great Britain und deswegen ist sie nach Spanien gezogen und er und seine Schwester hatten keine andere Wahl.
5: We didn't have a choice, but we're happy about her decision.
0: But I think it was nice for you because you came from rainy England then to sunny Spain.
5: Yeah, it was really a perfect decision she took.
0: Es war eine gute Entscheidung, wenn er aus dem regnerischen England ins sonnige Spanien kam. Er hat viele Möglichkeiten da gehabt.
5: Couldn't have asked for a better way.
0: And there you learned yourself to kite and surf on the Andalusian coast.
5: On the Andalusian coast, I was learning how to sail.
0: Im Alter von 5 oder 6 Jahren hat er das Segeln gelernt an der Küste Andalusiens und anschließend das Windsurfen.
5: And then I was starting to windsurf. After that, I was only sailing and windsurfing back then, and I started kiting actually when I came to Fuerteventura 2016.
0: Er hat dann also viele Jahre lang nur Wind gesurft, bis er im Jahr 2016 nach Fuerteventura kam.
5: In Andalusia, we were working always only in the summer season. And I looked for a job during the winter.
0: In Andalusien als Lehrer für Windsurfen und für Segeln ist er an seine Grenzen gestoßen, denn dort konnte man nur in der Sommersaison unterrichten. Und als er hierher kam nach Fuerteventura und entdeckte, dass man hier das ganze Jahr über am und im Wasser sein kann, war er hin und weg. Und das war von der Location her die Liebe seines Lebens. So it was the love of your life, this island, yeah?
5: Yeah, yeah. Oh, I felt directly completely comfortable. So Surfers Island was set up in 2008 from Chris, a German guy from Berlin originally.
0: Chris aus Berlin hatte diese Surfers Island im Jahr 2008 gegründet. In der Zeit von Corona hat er sich entschieden, das Geschäft aufzugeben, und da hat er dann schon Interesse gehabt, hat Kontakt aufgenommen mit Chris, der bis dahin unter anderem auch Bikes für die Vulkanerkundungen hier auch ausgeliehen hatte, und hat dieses Geschäft dann übernommen.
5: We were looking to set up a school, so we ended up communicating with Chris and we took it over from then. We're just offering kitesurfing and surfing, but it's always only these two sports.
0: Sie bieten hier Kitesurfen und Surfen an. Das ist immer gut, wenn Wind ist, kann man Kitesurfen, und wenn kein Wind ist, normales Surfen, hängt immer auch ab von der Ebbe und der Flut.
5: Working really good. If it's not, the surfing is amazing, and always we're following with the tides. Surfing out on the waves, we're always choosing between three different spots here.
0: So für das Surfen, also das Wellenreiten, suchen Sie sich drei Spots aus, entweder La Palette, Esquinze oder Cruz Roja, also da, wo die stärkere Brandung ist, gehen Sie zum Wellenreiten hin.
5: The beach of Esquinzo or La Pared. So we always choose depending on the best conditions that we're finding, and we're always going at low tide.
0: Sie starten immer in der Zeit der Ebbe, dass man auf einer Sandbank starten kann, dass die Anfänger quasi von der Sandbank aus die Welle mitnehmen können.
5: When they're getting the right moment. Kiting, we're always going with, we're kiting here in the lagoon of Sotavento.
0: Und fürs Kitesurfen gehen Sie hierher an die Bucht von Sotavento Beach, ein idealer Ort zum Kitesurfen, immer in kleinen Gruppen.
5: But it's really perfect. We've always got small groups with us because we've got the two mountains, Mountain of Cardón.
0: Sotavento Beach liegt zwischen zwei hohen Bergen hier auf der Insel, zwischen diesen immer dieser Wind hindurchkommt, immer auf die Bucht, und deswegen hat man immer da die Möglichkeit zum Kiten. How long does it take to learn to kite?
5: For the majority of people that we have with us, generally they need 4 to 5 days of kite lessons.
0: In 4 bis 5 Tagen kann man zumindest die Sicherheit erlernen, gut zu stehen auf dem Brett beim Kitesurfen. Es ist nicht, dass man schon in den tiefen Ozean hinein kann, aber zumindest, dass man sich in dieser Sphäre bewegen kann, und das dauert etwa 4 bis 5 Tage.
5: Generally under enough control to be able to start to practice after that. Some people are faster, some people take a little bit more time, but yeah, always we're going slowly, safely.
0: Einige sind schneller, andere brauchen mehr Zeit, also man geht hier immer langsam und natürlich mit Sicherheit aufs Wasser hinaus.
5: Kiting is really, once you learn the basics, I would say after that is
0: Kitesurfen ist ein Sport, wenn man einmal die Basics gelernt hat, kann man sich sehr schnell weiterentwickeln und wird dann auch schneller und besser, wenn man einmal diese Grundlagen erlernt hat. Beim Surfen ist es so, dass man sofort in Aktion ist, sofort in der Welle. Wenn es eine kleine Welle ist, okay, aber wenn es schon eine große Welle ist, die ankommt, dann hat man ganz schön zu kämpfen, und das hängt eben immer auch von dieser Strömung ab. Man beginnt in der Zeit der Ebbe, da wo das Wasser flach ist, wo die Strömung schwach ist, und geht dann je nach Kondition hinaus zu den höheren Wellen, die man hier die grünen Wellen nennt.
5: And then you start to surf also what we call green waves. Ideally, if we're starting up, if you're finding anywhere between half a meter to a meter, this is perfect already.
0: Zwischen einem halben und einem Meter, das ist die perfekte Welle quasi zum Wellenreiten, zum Starten auf diesen grünen Wellen.
5: And then here on the island, when you see people getting good at surfing.
0: Aber wenn man hier auf der Insel mal schaut, die Menschen surfen auf Wellen, die 3 Meter, sogar höher als 3 Meter sind. Because when you're on La Pared, you have a really strong current there.
5: Exactly. It's, in La Pared, you have strong currents. You need to know.
0: La Pared beispielsweise eben der Spot, wo es sehr hohe Wellen gibt. Da muss man immer schauen, wo man ins Wasser geht, dass man nicht die ganz hohen Wellen erwischt. Aber deswegen haben sie 3 verschiedene Plätze, um Wellenreiten zu gehen.
5: But that's also why we're here. We have a few spots.
2: Troy Black, also nicht verwechseln mit Roy Black. Troy Black, er scherzte so schön, beim Wellenreiten kann man schnell mal eine Waschmaschine bekommen, gut durchgeschleudert werden im Atlantischen Ozean. Hola amigos, hier ist die Radioreise auf Fuerteventura. Alexander Tauscher ist der Kurzzeit-Insulaner. Auf unserer Inselreise von Süd nach Nord erreichen wir das ehemalige Fischerdorf Tarajalejo. Es liegt genau im Übergang zur Halbinsel Jandia. Tarajalejo ist ein Ort für Urlauber, die es ruhig und entspannt angehen wollen, die keinen großen Luxus benötigen. Dafür gibt es hier einen Luxus auf dem Wasser, nämlich E-Kajaks, die E-Kajaks Canarias mit gläsernen Kajakbooten entlang der Ostküste. Wie es funktioniert und was man da erleben kann, erklärte uns die aus Berlin stammende Janine Nick.
6: Wir befinden uns in Tarajalejo. Das ist ein ganz kleiner Ort.
0: Wie man sich's vorstellt. Kleine weiße Häuser, blaue Häuser. Hier ist der Strand relativ dunkel, also dunkle Steine, dunkler Sand.
6: Ein paar Restaurants direkt in erster Linie am Strand. Eine Strandpromenade und viel, viel mehr ist hier gar nicht. Ein Hotel gibt's hier und ansonsten viele kleine Apartments. Ist nicht so ein touristischer Ort. Schon viele Einheimische, die hier leben.
0: Das ist doch schön, dieses Authentische eben.
6: Auf jeden Fall, ich liebe den Ort. Ist auch immer ganz andere Temperatur hier als teilweise im Rest des Südens. Wir sind hier viel windgeschützter, hier ist es wärmer, vor allem im Sommer, noch mal viel wärmer als zum Beispiel an der Westküste.
0: In diesem ruhigen Ort gibt es ja noch einen quirligen Laden, euer Kajak-Ausleih. Geschäfte. Und ihr habt besondere Kajaks, Jenny.
6: Unsere Kajaks sind zum einen durchsichtig. Das heißt, wir können durch das Kajak hindurch den Meeresgrund sehen. Das ist schon aufregend, aber zusätzlich sind sie auch noch elektrisch. Wir fahren mit elektrischen Motoren, wir müssen nicht paddeln und dadurch ist die Exkursion, die wir anbieten, sehr entspannt.
0: Also keine sportliche Aktivität in dem Sinne?
6: Nicht wirklich. Und dadurch aber für jede Altersklasse geeignet. Ne, ab 6 Jahren nehmen wir Kinder mit. Und wir hatten auch schon über 90-Jährige im Kajak. Auch schon Leute, die gar nicht laufen konnten oder nur einen Arm hatten. Also es ist tatsächlich für alle geeignet.
0: Wie viel passen rein in den Kajak?
6: 2, obwohl wir schon meistens die Erwachsenen trennen, von der Größe, vom Gewicht her. Dass die Erwachsenen alleine fahren und ein Kind kann noch vorne mit rein.
0: Wo geht eure Kajaktour hin? Ich meine, hier der Hafen ist relativ bescheiden, aber ihr habt ja so noch Ecken und kleine Buchten, die ihr ansteuert.
6: Wir gehen hier vorne in der Ecke vom Dorf rein und fahren dann nördlich die Küste entlang. Die ist sehr, sehr, sehr naturbelassen. Da sind keine Häuser, keine Hotels, keine Menschen. Also ab und zu sieht man ein paar Wanderer langlaufen. Ansonsten ist das alles noch sehr ursprünglich.
0: Was sieht man da für Buchten?
6: Wir haben kleine Buchten mit kleinen Höhen, viele kleinere Strände, die auch versteckt sind, die man so von Land aus nicht sieht. Generell ist das eine Ecke, wo nicht viele auch von Land aus hinkommen. Viele Strände sind nur vom Wasser aus erreichbar oder zu Fuß. Wenn die Bedingungen auf dem Meer das erlauben, dann sehen wir Fische, Seesterne öfter, die kann man häufig sehen. Schildkröten ab und zu, Stachelrochen, also man kann schon einiges sehen. Und wir versuchen aber immer nah an der Küste zu bleiben. Also wir fahren nicht weit raus, auch weil man dann nicht mehr viel sieht, dann sieht man nur blaues Wasser unter sich. Und wenn wir aber nah an der Küste bleiben, dann haben wir die Felsen unter uns und das ist da, wo wir Wasser leben sehen können.
0: Die Unterwasserwelt auch sehr nah am Strand sichtbar hier.
6: Ja.
0: Nun treffen wir uns ja heute hier, Jenny, an einem relativ ruhigen Tag. Also Kalima ist nach wie vor dieser Wüstensand, der den Himmel eben nicht ganz so prospektblau macht. Aber zumindest hat er etwas nachgelassen. Die Hitze ist auch vorbei und das Meer ist heute schön ruhig hier.
6: Der Ort ist überwiegend viel, viel ruhiger als der Rest der Insel. Wir haben hier immer Buchten, die geschützt sind. Also egal aus welcher Windrichtung oder aus welcher Richtung der Wind kommt. Irgendeine Bucht finden wir immer, die etwas geschützter ist und wo wir uns aufhalten können und ein bisschen gucken können.
0: Denn nicht weit von hier ist ja Sotavento Beach und der hat natürlich wieder einen ganz anderen Wind.
6: Da ist es viel, viel, viel windiger. Und auch dadurch, dass wir nah an der Küste bleiben, mit der Standardwindrichtung, die wir meistens haben aus Nordwest, sind wir geschützt und kriegen den Wind gar nicht so ab.
0: So einen Sport würde man gar nicht unbedingt vermuten auf Fuerteventura, weil man denkt ja an Kiten, an Surfen, an Schwimmen, natürlich auch Schiffsfahrten, aber eben Kajak verbindet man ja mit dem See, vielleicht mit einem Meeresarm, aber nicht mit der Ostküste von Fuerteventura.
6: Ja, das stimmt. Am Anfang waren viele an der Ostküste unterwegs und haben eine geeignete Stelle gesucht, die sich anbietet, wo wir wirklich oft auch ins Wasser können und nicht viel absagen müssen aufgrund des Windes oder der Wellen. Das war übrigens auch ein Grund, warum wir die Motoren an die Kajaks gemacht haben, weil die ursprüngliche Idee war ohne Motoren. Dann hatten wir aber mal einen windigen Tag auf dem Wasser und wir beide, ich und Roberto, mein Kollege, hatten zu tun, zurückzukommen. Und da kam dann die Idee, nee, wir müssen was machen, sonst kommt nur die Hälfte unserer Gäste wieder zurück.
0: Und kommt sonst nach Marokko rüber, ja.
6: Und wir haben halt überlegt, wie wir das lösen können, ob wir nur mit der Strömung und der Windrichtung fahren. Aber das klappt hier nicht. Die Windrichtung kann sich von einem Moment auf den anderen ändern. Die Strömungen kreuzen sich. Und das einzig Zuverlässige war dann, einen Motor an die Kajaks zu bauen. Und so hat sich das entwickelt.
0: Für sportliche Jungs und Mädels, die sagen, ich will mich auspowern, die müssten dann halt anschließend noch eine Runde schwimmen hier. Ja?
6: Die können dann schwimmen gehen, genau. Wenn wir so kleine Wellen haben, das ist kein Problem, da kommen wir rüber mit den Kajaks und das ist dann auch aufregend. Man kriegt auf jeden Fall seinen Adrenalinschub ab.
0: Weiter südlich Richtung Grandia sieht man ab und zu auch Delfine springen. Habt ihr auch schon das Glück gehabt, dass ihr beim Kajakfahren Delfine gesehen habt?
6: Leider nicht. Nein, ich glaube, da sind wir zu nah an der Küste. Ja, einen Hai habe ich einmal gesehen.
0: Oh, aber der soll ja freundlich sein, der Kanarienhai soll nicht gefährlich sein.
6: Genau, das war auch ein kleinerer Hai und der hat versucht, vor uns wegzuschwimmen. Also der hatte Angst vor uns.
2: Da plätschern die Wellen am Strand von Talajalejo. Wir ziehen nach Norden und drehen an der Westküste wieder nach Süden mit einer auch spannenden Geschichte aus dem Inselinneren von Fuerteventura. Wie immer an dieser Stelle, auf Weiterhören. Richtet auf eure Lauscher, denn hier spricht der Tauscher, der Alexander, grüßt sie alle miteinander und wünscht auf diese Weise eine schöne Radioreise. Hurra Fuerteventura steht auf dem Programm. Sonne und Strand, eben das beste Kanarenfeeling. In nur 7 Kilometer Entfernung vom Flughafen Fuerteventura befindet sich der Urlaubeort Caleta de Fuste. Der Strand ist nicht so lang wie der im Südosten der Insel, ist aber auch golden und ist vor Brandungen und Strömungen hier sehr geschützt. Daher ist dieser Ort vor allem bei Familien mit kleineren Kindern sehr beliebt. Unser gedanklicher Flug über die Insel, der führt uns nun weiter nach Norden, und zwar nach Codalejo, ganz im Norden von Fuerteventura. Der Touristen Ort, der bekannt ist für seine große weiße Düne, liegt gegenüber der kleinen Insel Los Lobos, die von hier aus sehr gut zu erkennen ist, auch mit dem Schiff gut erreichbar ist. Man sieht in diesem Ort auch diese durchtrainierten Surfer lässig vor einem feinen Restaurant vorüberziehen. Das sind eben die besonderen Kontraste von Codalejo. Anna Maricic vom Ibero Star Selection Fuerteventura Palace begleitet uns, eingeleitet von den Vientos Flamencos und der Rumba de Fuerteventura.
7: La rumba de Fuerteventura y de la madura sin duda alguna. La rumba de Fuerteventura y de la madura sin duda alguna. Y aunque
1: Caleta de Fuste ist ein touristisches Ort. Es ist nicht weit entfernt vom Flughafen. Und nachher dann kommt auf jeden Fall unsere Hauptstadt, Puerto de Rosario.
0: Das ist das Verwaltungszentrum. Dafür habt ihr etwas westlich von Puerto de Rosario die alte Hauptstadt Betancuria in den Bergen.
1: Das war auch eine von den älteren Städte von den ganzen Kanarischen Inseln. Ist ein wunderschönes kleines Ort. Da gibt es auch die Stadtkirche, heißt Santa Maria de Betancuria.
0: Wir gehen mal wieder gedanklich ein wenig nach Osten, also an die Ostküste, und erreichen Codalejo. Ist ein Begriff natürlich für die Urlauber, allein schon wegen der hohen Sanddüne. Man denkt immer, die ist künstlich dort, aber nein, die ist natürlichen Weges hingekommen.
1: Kann man rutschen und kann man den ganzen Tag auf Strand genießen, weil das ist so lang. Und noch weiter von Codalejo, wir können mit Schiff eine wunderschöne Insel besuchen. Das heißt Isla de Lobos. Sie können eine Spazierung machen, ganzen Tag baden, weil Wasser ist kristallklar.
0: Ja, und dann ist man im Norden und sieht schon am Horizont Lanzarote von Weitem bereits. Und wenn wir dann etwas wieder nach Westen gehen, erreichen wir El Cotillo, auch eine schöne Stadt an der Küste.
8: El Cotillo's Chalk, where the fisher boats stand.
1: El Cotillo is really a wonderful place where you can...
0: El Cotillo ist eine sehr schöne Stadt am Wasser, die auch den Charme eines Fischerdorfes noch bewahrt hat.
1: Charm of a fishing village still. You can enjoy a fresh fish.
0: Kann guten Fisch bekommen an tollen Restaurants und einen sehr schönen Sonnenuntergang genießen.
1: And a beautiful sunset. I would recommend to go to the Popcorn Beach.
0: Es gibt einen Strand in der Nähe dort, der heißt Popcorn Beach. Popcorn, deswegen, weil die kleinen Schleimchen die Form eines Popcorns haben, und Anna bittet aber die Gäste, wenn sie da hinkommen, bitte lassen sie die Steine am Strand, weil es haben schon so viele Touristen die Steine mitgenommen und wir wollen ja diesen Popcorn Beach erhalten.
1: But please keep the popcorn on the beach. Don't take it with you.
0: Ajorio, der nächste Ort, den wir auf unserer gedanklichen Radioreise entlang der Westküste von Fuerteventura besuchen.
1: It offers a quite different atmosphere.
0: Ein schönes Fischerdorf, das man besuchen sollte, aber man wird da überrascht. Und zwar in der Form des Sandes. Der Sand hier ist schwarz in Ajorio.
1: The sand is black. If you would compare it together with the Codalejo sand.
0: Wenn man diesen Sand vergleicht mit Codalejo, bekannt für den weißen bis goldenen Sand, und dann hier in Ajorio den schwarzen Sand sieht, ist man wirklich sehr überrascht.
1: You get a surprise. In Ajuy as well, you can visit the caves, which take the visitors back to 70 million years ago.
0: Sie empfiehlt noch, die Höhlen zu besuchen bei Ajuy, die die Besucher in eine Zeit von vor 70 Millionen Jahren zurückführen. Diese Höhlen sind die ältesten der Kanarischen Inseln.
1: Oldest in the Canary Islands. Then I would go to La Parete.
0: Und dann würde Anna ein wenig weiter nach Süden gehen, nach La Parete.
1: There you can enjoy surfing a lot. It still keeps...
0: Es ist ein toller Spot, einerseits für die Surfer, aber eben auch für den Sonnenuntergang. Man hat den Atlantik in seinem wilden Charakter mit starken Wellen.
1: It's really a nice place to visit. Da gibt es keinen Internetzugriff. Wenn Sie sind auf diesem Strand, Sie können nur genießen, nur surfen oder nur schwimmen. Ja?
0: Sehr schön. Also das ist ein Strand, in dem man wirklich offline ist.
1: Auch auf manchen Plätzen auf Fuerteventura von auf der Westküste.
0: Man offline, aber das Gute ist ja, Anna, man muss nicht immer online sein. Man kann die Fotos, die schön von Fuerteventura, ja dann später im Hotel wieder online in die Welt schicken. Wir verlassen gedanklich La Palette, gehen etwas nach Süden und erreichen El Golfo. Und das ist ein mystischer Ort, Anna, wegen des versunkenen Schiffes. Was ist da genau zu sehen?
1: Das war American Star auf dem Strand Playa de Garcés in 1994. Und mit der Zeit leider ist das Schiff versunken unter Wasser.
0: Taucher können vielleicht noch auf den Spuren des Schiffes tauchen?
1: Ja, vieles Meters unter dem Meer, ja.
2: Früher war dieses Wrack gut sichtbar vor der Küste. Heute sieht man noch bei ruhigem Wellengang einige Metallteile aus dem Wasser herausragen. Aber ein Ausflug ist diese schroffe Küste zwischen La Palette und Ajuy allemal wert. Hier ist Rias, Reise im atlantischen Spanien. Aus dem Archipel der Kanaren, im Speziellen von der Insel Fuerteventura, meldet sich Alexander Trauscher in der Radioreise. Es gibt fast keine Sendung, in der wir uns nicht der Kulinarik am Urlaubsort widmen. Die Küche der Kanaren, sie ist eine Fusion aus afrikanischer, lateinamerikanischer und auch europäischer Küche. Besonders prägend ist zum Beispiel das Maisgericht Gofio, das seinen Ursprung in der Vorzeit der Berber hat. Heute wird es als Brot, als Suppe oder auch als Beilage serviert. Ich habe einen sehr profilierten Koch am Rande von Morojable getroffen. Er heißt Juan Medejia, hat schon in vielen Hotels der Insel auch weltweit gekocht und betreibt heute ein kleines Restaurant namens Salvaje.
9: From in Cádiz, in the south, I love to travel.
0: Juan kommt aus Andalusien, Cádiz, ganz im Süden. Er ist schon immer gern gereist. Er war in der Dominikanischen Republik, in Costa Rica, in Aruba, in Südamerika, in einigen Ländern dort.
9: Then I came here to this island. It's really, really nice place. So I decided to.
0: Und dann kam er auf die Insel Fuerteventura, hat in einem Hotel als Chefkoch gearbeitet, bevor er schließlich im Jahr 2019 sein Restaurant hier eröffnet hat.
9: And we're here since 2018. After a while working as executive chef in hotels around Caribbean area and in Spain also and here, I really wanted to cook.
0: Er hat ja in verschiedenen Funktionen in Spanien, aber auch in anderen Ländern weltweit immer als Chefkoch gearbeitet. Als Chefkoch kocht man weniger, man ist mehr ein Manager, aber er wollte vor allem wieder kochen, selbst kochen und wie hier mit dem Feuer und über dem Feuer kochen.
9: Way to cook is fire. So we are looking for the best product we find on the island. Best of all, fish.
0: Sein Prinzip ist es, die besten frischen Sachen zu verwenden, die es hier gibt. Fleisch, auch den Fischfang von der Insel, Gemüse und das auf die bestmöglichste Art zu verarbeiten. Er bereitet auch die Paella zu, entweder mit Fisch, mit Fleisch, mit frischen auch Gewürzen.
9: Then we bring fresh seafood from Galicia or from here we have in the island.
0: Fisch bekommt er entweder frisch aus Galicien oder hier von den Kanarischen Inseln.
9: We try to have really good cut of meat, like 2-3. I normally have one.
0: Fleisch für Steak bekommt er beispielsweise aus der Region Cádiz oder aus dem Norden Spaniens, aus der Region Burgos beispielsweise oder eben auch hier von den Inseln.
9: One from North Portugal and the other one from Burgos, North Spain, with the vegetables.
0: Jede Woche wird eine neue Karte gedruckt, eine neue Speisekarte. Jetzt beispielsweise ist das Thema der rote Thunfisch von Morojable.
9: It's a really, really amazing fish. I'm here in Morojable. We bought a whole one last week and we cut it in the way we do in Cádiz.
0: Er hat letzte Woche einen großen Thunfisch selbst angeliefert bekommen und er zerlegt diesen großen Thunfisch, sagt er, wie ein Fleischtier, wie ein Schwein in verschiedene Teile, jeder Teil des Thunfisches für eine andere Speise.
9: And each cut is for different elaboration.
0: That was a really big cut. You showed me a picture. It was a 3,6 Kilo schwer war dieser Thunfisch. And I catch it here in front of the island of Fuerteventura?
9: Over there, not far away.
0: Er ist hier gefangen worden, hier an der Küste von Morojable. They are not rare, such big tuna here. Though.
9: Every year, in around this time, they are following the food.
0: Jedes Jahr Etwa im April gibt es hier große Schwärme von Thunfisch, die dann die kleinen Fische essen. Und diese Thunfische folgen dem Meeresstrom in Richtung Mittelmeer von hier aus.
9: And going straight to Mediterranean Sea. And they go, all of them, to Mediterranean Sea for reproduction. And it start in...
0: Diese Ströme von Thunfisch, sie kommen aus Südamerika oder aus dem Nordatlantik, ziehen hier an den Kanaren vorbei in Richtung Mittelmeer, um sich dort zu reproduzieren. In der Phase, in der sie hier vorbeischwimmen, essen sie sehr viel Fisch. Und dann auch nach der Reproduktion, wenn sie hier wieder vorbeiziehen, essen sie sehr viel Fisch. Das ist die Zeit, in der die Fische hier auch gefangen werden.
9: 20 days, 25 days without food. This is the reason we prep a whole menu with bluefin tuna. We have our menu and then we prep the extra menu for the...
0: Deswegen gibt es jetzt eine ganze Karte voller Thunfisch hier im Saveche Restaurant. Sind 11 Gerichte mit Thunfisch. I can count some of them. Kartoffelsalat mit Thunfisch, Tartar und eingelegten Peperoni beispielsweise. Sushi-Tacos mit Thunfisch. Dann gibt es Thunfisch-Tartar mit Sauce Hollandaise. Thunfischbauch, Sashimi, Miso und Pistazien, Thunfisch-Tataki oder Thunfisch mit Foie Gras und Spiegelei, Thunfischsamen mit knusprigem Schweinefleisch, gegrillter Romansalat mit Thunfisch-Tatar, es gibt die Croquette Nigri mit Thunfisch oder eben auch einen Thunfisch-Eintopf in Sherry-Weinsauce sowie last but not least gegrillter Thunfisch, Morillo in Zwiebelsauce. That's really a big menu.
9: Yes, could be even more because the bluefin tuna.
0: Man könnte noch viel mehr Thunfischgerichte anbieten, denn dieser jetzt gefangene Thunfisch hat eine sehr gute Qualität. Jeder Teil des Thunfisches für ein anderes Gericht, beispielsweise vom Kopf her, sehr gut geeignet zum Kochen. Andere wiederum Tampoya oder auch zum Grillen geeignet.
2: Juan im Radioreisegespräch über die Küche der Kanaren, deren Herzstück die rote oder auch grüne Mojo-Soße ist, die man traditionell zu diesen kleinen kanarischen Kartoffeln isst. Saludos soleados, sonnige Grüße von den Kanaren. Die Radioreise mit Alexander Tauscher ist auf der Insel Fuerteventura. Man kann Fuerteventura nicht mit Gran Canaria, La Palma oder Teneriffa vergleichen, denn sie hat nicht diese hohen Gebirge im Inneren der Insel und auch nicht diese Vielfalt an Vegetation. Neben den kilometerlangen Sandstränden bietet aber Fuerteventura Vulkane mit einigen Aussichtspunkten in die weiten Ebenen hinein. Vom Mirador Las Penitas aus zum Beispiel, nahe Betancuria, bietet sich der Blick auf eine grüne Oase inmitten einer Wüste. Denn hier tritt ein unterirdischer Fluss an die Erdoberfläche und bildet einen kleinen See, der von einheimischen Pflanzen umgeben ist. Las Petitas zeigt auch, wie die Insel vor Millionen von Jahren ausgesehen haben muss, mit einem schroffen Berg, dessen vorgelagerte Hügel noch nicht so abgerundet waren, wie sie heute sind. Unter der Sonne Fuerteventuras wachsen an vielen Orten zwischen den Steinen die wertvollen Aloe Vera Pflanzen. Im Garten von Vidaloa, einem kleinen Dorf namens Agua de Bea im Hinterland, habe ich eine kleine familiengeführte Aloe Vera Farm besucht. Die Deutsch-Spanierin Sara Cabella, sie führt uns mal durch diesen kleinen grünen Garten.
10: Aguas de Bueyes ist ein sehr kleiner Ort hier mit vielen Einheimischen. Hier ist weniger Tourismus und wir haben hier eine kleine Finca, sagen wir mal so. Das sind 6000 Quadratmeter Garten, ne, plus das Gebäude. Das ist ein sehr altes Gebäude und das hat mein Chef damals gekauft in 2014 und damit hat dann alles begangen hier. Ne. Wir machen nicht nur Aloe Vera Produkte, wir machen tatsächlich auch unsere eigene Schokolade. Wir machen Naturseifen und wir kultivieren Spirulina, die mikroskopisch kleine Alge. Also das unterscheidet uns so ein bisschen zu anderen Fincas hier auf der Insel, die sich hauptsächlich nur auf Aloe Vera Produkte konzentrieren.
0: Beginnen wir mal mit dem Thema Aloe Vera. Also viele kennen es von der Drogerie, vom Kosmetika und wissen gar nicht, was dahinter steckt. Das ist eine Salbe bei uns. Ja?
10: So ist es,
0: aber
10: genau.
0: Es ist ja mehr.
10: Findet man ja auch mittlerweile als Saft, ne, ganz viel, ne, überall. Aloe Vera ist eine Heilpflanze. Die ist super, gerade bei Narben, bei Wunden, bei Sonnenbrand, ist entzündungshemmend, ist super für den Heilungsprozess der Haut, ja, also gerade auch bei Akne, bei Pickelchen, Herpes, ja, oder auch als Haarmaske. Also theoretisch, man kann diese Pflanze so vielfältig verwenden, das ist unfassbar, das kann man sich gar nicht vorstellen.
0: Wie sieht sie aus, wie ein Kaktus?
10: Es ist zwischen Agave und Kaktus, ist aber tatsächlich ein Liliengewächs. Sie gehört zur Lilienfamilie mit hinzu, genauso wie die Zwiebel, der Knoblauch und der Spargel. Und deswegen tatsächlich riecht die auch ein bisschen zwiebelig.
0: Wächst die vor allem auf den Kanal? Jahren, speziell
10: ja.
0: hier?
10: Ja, gerade hier, die Klimabedingungen sind einfach super. Die will ganz viel Licht, viel Sonne und sehr wenig Wasser. Die braucht einen ganz trockenen Boden. Ne? Die fault nämlich ganz schnell, weil sie ganz viel Wasser und Flüssigkeit in den Blättern sammelt. Und deswegen, wir gießen hier tatsächlich nur zweimal im Monat, ne? Bei purer Hitze und Sonne. Also die will ganz, ganz, ganz wenig Wasser haben.
0: Sie wächst aber auch wild auf Fuerteventura?
10: Ja, überall sieht man sie an Straßenrändern. Also das ist tatsächlich eine ganz, ganz tolle Sache.
0: Und diese Pflanzen drückt, quetscht ihr aus? Wie muss man sich das vorstellen? Ihr schält sie?
10: Wir schälen die, also wir schneiden das Blatt ab der Pflanze, dann schälen wir das Blatt, um an das Innerste ranzukommen. Das ist ziemlich glitschig und auch transparent. Daraus machen wir dann den Saft, indem wir das Innerste pürieren, verfeinern wir mit Zitrone. Zitrone ist unser Konservierungsmittel. Da wird dann der Saft raus erstellt. Das ist 99,5% Aloe Vera, 0,5% Zitrone. Also ich glaube, purer als das geht nicht.
0: Ja, toll.
10: Ja.
0: Das sieht aber sehr klinisch aus. Als wir uns grafen, hast du ja gerade deine Mütze abgenommen, auch den weißen Kittel.
10: Den Kittel, genau.
0: Es sah aus wie in einer chemischen Fabrik.
10: So ist es. Nämlich heute Morgen haben wir die Körpermilch abgefüllt und jetzt wird das dann zur nächsten Station geliefert, zum Etikettieren und zum Verpacken.
0: Wird ja nachgesagt, Aloe Vera, das ist die Falten natürlich reduziert.
10: Ja.
0: Ist das so?
10: So ist es. Das ist eine ganz, ganz tolle Sache für die Haut. Ich glaube, das ist eigentlich das Beste, was man so machen kann, mit Aloe Vera zu arbeiten. Gerade bei Fältchen, bei Pigmentflecken, also um aufzupolstern, um Wunden zu heilen. Ja, das ist eine ganz, ganz, ganz tolle Sache.
0: Der Tourist könnte auf die Idee kommen, ja, dann schneide ich mir eine Pflanze ab und drücke den Saft ins Gesicht.
10: Die wissen, die machen das auch tatsächlich. Ja. Ne? Also die gehen dann am Straßenrand, da schneiden sie sich ein Stückchen ab. Ich sage dann immer, schält es. Ne? Das ist ganz wichtig. Ne?
0: Weil sonst?
10: Weil die Pflanze produziert das Aluin, so heißt das. Das ist das Blut der Pflanze. Und die produziert das gegen die Insekten, damit die in Ruhe lassen. Sagen wir mal, wir würden jetzt 100 Milliliter oder 200 davon einnehmen. Ja? Dann würde das ein natürliches Abführmittelchen sein. Ja, wollen wir natürlich nicht in unseren Produkten haben und deswegen muss man die schälen, weil das befindet sich zwischen der Schale und dem Fruchtfleisch.
0: Da reicht dann so ein Tropfen auf den Augenlidern?
10: Ganz bisschen, ja. Ganz bisschen, das reicht vollkommen aus, ja.
0: Bei der Creme als Nachtcreme oder als Morgencreme
10: haben
0: gedacht?
10: Haben wir beides tatsächlich. Wir haben eine tolle Nachtcreme, die haben wir mit Olivenöl verfeinert auch und die Tagescreme, die ist mit kanarischem Wein.
0: Und du kommst aus der kosmetischen Richtung?
10: Ja, ich bin gelernte Kosmetikerin und habe danach auch bei einem Dermatologen gearbeitet. Das heißt, ich weiß ein bisschen was von Hautkrankheiten. Ich weiß, was gut ist für die Haut, was nicht gut ist für die Haut. Also was in einem Produkt drin sein sollte und was nicht.
0: Und der Saft wiederum, was hat er für gesundheitsfördernde Wirkung?
10: Der ist ganz toll für unseren Magen-Darm-Trakt. Der stärkt unsere Darmflora und der stärkt auch unser Immunsystem, weil der super reich an Vitamin C und Vitamin D ist.
2: Zu Gast auf der Aloe Vera Farm im Hinterland der Insel. Eine wirklich kleine grüne Oase im steinigen Fuerteventura. Ich hatte wegen der Hitze nur eine kurze Turnhose an und war an den Beinen so schnell zerstochen von den Mücken, die es da gibt, die sich in diesem Biotop auch wahnsinnig wohlfühlen. Viaje Radiofonico ist das, was hier läuft, nämlich die Radioreise mit Alexander Tauscher. Es gibt Menschen, die sagen, auf Fuerteventura gäbe es außer Strand und Meer nicht sehr viel zu erleben. Dem ist aber nicht so. Man muss nur die Küste verlassen und ins Innere der Insel reisen. Zum Beispiel vom Aussichtspunkt Mirador de Morro Veloso lernt man eine Seite von Fuerteventura kennen, die wenig bekannt und auch wenig gezeigt wird. Das UNESCO-Biosphärenreservat ist das Gegenteil von Sanddünen und Hotelanlagen. Hier prägen runde Hügel das Bild, die in allen Variationen des Farbtons Ocker eingefärbt sind. Zwischen den Hügeln verlaufen verschlungene Schluchten mit nur wenigen Dörfern. Kein Wunder, dass der berühmte kanarische Künstler César Manrique diesen Aussichtspunkt geschaffen hatte. Wir haben ein Refugium bezogen, das die Farbe und auch den Geschmack dieser Insel in mehrfacher Hinsicht widerspiegelt. Das Iberostar Selection Fuerteventura Palace im Ort Randia. Es verbindet die schon besprochenen Strände, die angesprochene Gastronomie und auch die besuchte Aloe Vera Farm. Anna Maricic.
11: Our hotel is located on a privileged location in Randia, just a few meters away from the beach.
0: Das Hotel ist in einer privilegierten Lage auf der Halbinsel Randia, nur ein paar Meter vom Strand entfernt.
11: From the first step when you enter to the hotel, you can feel the
0: schon bei den ersten Schritten, wenn man hier reinkommt, kann man die Farben von Fuerteventura erkennen. Einerseits das Terracotta und andererseits das Blau des Meeres.
11: Of the sea.
0: Werden sich die Radioreisehörer fragen, Anna hat jetzt nicht diesen typischen spanischen Akzent. Anna kommt ja aus Kroatien.
11: Ich wohne in Fuerteventura seit 12 Jahren. Ich bin hier gekommen für Urlaub und ich bin hier geblieben. Strand und die Sonne, das war die Beste.
0: Und dabei kommst du aus einem Land, was gesegnet ist mit Küste und Strand. Nicht in der Sandform, aber schöne Steinstrände und tolle Berge, Kroatien. Aber hier ist noch was anderes.
1: Hier ist etwas anders. Das kann man da schon fühlen. Hier kann man das Ruhe im Herz lassen. Fuerteventura hat etwas auch Besonderes. Und das ist die Momente, wo du siehst nur die Strände, Meer. Und gibt es nicht viele Verkehr, wirklich Insel, hat die gute Infrastruktur.
0: Manche sagen ja, so schön eine Insel ist, man bekommt dann den Inselkoller und will auch wieder mal aufs Festland. Geht es dir so oder sagst du, hier habe ich alles?
1: Ich habe hier alles. Ich gehe manchmal meine Familie zu besuchen und Urlaub auf andere Plätze zu machen. Aber wir haben hier Urlaub jeden Tag.
0: Was machst du in der Freizeit? Gehst du baden, wie wir, die hier jeden Sonnenpigment sammeln oder weniger baden?
1: Manchmal auch, ich gehe baden, aber ich liebe diesen Strand, ich liebe die Spazierung. Von Hotel hier unten kann man direkt nach Strand zu gehen und ganz lange Spazierung zu machen.
0: Anna, du sprichst ja ein sehr, sehr gutes Spanisch. Hast du das in diesen 12 Jahren dir so angeeignet, schon nach kurzer Zeit, oder hast du davor schon Spanisch gesprochen?
1: Nein, ich habe Italienisch früher gesprochen. Ich habe hier Spanisch gelernt bei Arbeit und am Anfang war lustig.
0: Italienisch sprichst du nach wie vor?
1: Ja, Italienisch habe ich ganz gut früher gesprochen, aber jetzt schon, glaube ich, Spanisch geht es besser. Und ich habe vor ein paar Jahren auch in Slowenien gewohnt. Das war auch eine schöne Erfahrung.
0: Und hier hast du natürlich sehr viel auch mit deutschen Gästen zu tun, weil viele eure Gäste sind natürlich aus Deutschland, Österreich, Schweiz. Also dein Deutsch, das stärkst du ja jeden Tag in der Praxis.
1: Ja, Gäste sind international. Wir haben meistens die deutschen Gäste. Auch wir haben von UK, von Schweiz und auch von Belgien. Zum uns kommen ganz viele Pärchen, aber auch Single-Besucher. Welche kommen hier gerade? Haben wir auch die Familien.
0: Es gibt ja alles auf der Insel, nur keinen Winter und keinen Schnee. Hast du noch Sehnsucht nach dem Winter oder brauchst du den nicht mehr?
1: Manchmal. Aber für das, wir können auch die andere Insel zu besuchen, wie Tenerife, da gibt es auch Schnee. Alle Inseln schon besucht. Hat mir ganz viel gefallen, auch Gomera und La Palma. Hierro ist etwas anders. Das ist wie auf Ende von der Welt, weil da die Klima umtauscht sich jede 20 Minuten, wenn du gehst mit Auto, ist etwas anders, aber wirklich schön.
0: Das glaube ich. Also ich war noch nie so weit im Westen. La Palma kenne ich auch schon, eine grüne Insel, auch mit vielen Wolken, und kann es auch regnen, deswegen so grün. Und El Hierro nochmal exponiert im Westen, das hat wirklich dieses volle Atlantik-Klima.
1: Richtig. Auf Gran Canaria kann man viele Berge besteigen, auch auf anderen Inseln, aber die besten Strände sind auf Fuerteventura.
12: Wir küssen uns in der Nacht am Strand auf Fuerteventura.
2: Der nächtliche Strand von Fuerteventura. Beim Blick aus dem Hotelzimmer da sieht man das Schimmern des Meeres im Mondlicht und ab und zu auch mal ein leuchtendes Schiff vorbeiziehen. Die Radioreise mit Alexander Tauscher geht langsam in die Schlussetappe. Heute von der Insel Fuerteventura, der ideale Kanarenurlaub. Bei All-Inclusive, wie unserem Gastgeberhaus, besteht ja durchaus die Chance, dass man ein paar Kilo zulegen könnte. Ja, deswegen gibt es auch die Möglichkeit, das Motto Trainieren, Essen, Erholen zu leben. Wer will, kann sich bei Iberostar unter der Einleitung der offiziellen Trainer und Ernährungswissenschaftler von Men's Health und Women's Health diesem schönen Strandambiente optimal erholen. Judith Padilla, sie leitet das Animationsteam, und mit ihr sprach ich eben über dieses Aktivprogramm.
13: Ich mache Beachvolleyball. Ich mache 3-mal in der Woche, weil hier haben wir eine große Strande, haben wir ein schönes Platz. Und ein bisschen weiter auch haben wir noch einen Platz. Ich gehe auch mit Kollegen, ich gehe auch manchmal mit den Gästen. Und es ist sehr, sehr lustig. Die Leute möchten auch hier Beachvolleyball machen. Da machen wir Gruppe, Beachvolleyball-Mannschaft.
0: Beachvolleyball, Joggen wahrscheinlich machst du auch gern?
13: Ja, auf jeden Fall.
0: Du bist ja Teil des Animationsteams im Sinne von Sport und hast ja dieses Programm Men's Health. Then let's switch into English, because Men's Health is a part of your job, so this is a magazine we all know, which always shows very attractive men and women.
13: And it's a unique wellness experience here for body and your mind, and it's designed.
0: Das Men's Health Programm soll ein Angebot sein für Körper und Geist, für Körper und Seele, soll Menschen animieren, sich zu bewegen. Man reist und während man im Urlaub ist, kann man gleichzeitig etwas für sich tun, etwas für die eigene Gesundheit tun.
13: People traveling and they can also be synonymous with taking care of yourself. And we have three different programs. One of them train that activates your best self on holidays.
0: Es gibt drei Säulen dieses Programms. Das eine ist das Trainingsprogramm. Es soll das Beste in sich aktivieren, also die Kräfte freisetzen. Mit diesen Trainingsübungen, die man auch auf Video verfolgen kann, gibt es viele Übungen, die man im Fitnessstudio oder auch außerhalb des Fitnessstudios absolvieren kann.
13: The gym. That's made by a personal trainer. The name is Aaron Santos.
0: Arne Santos ist ein Personal Trainer, der dieses Training begleitet.
13: That's online. You can watch the videos.
0: Das Ganze funktioniert online, also der Trainer unterweist dich und du kannst dann anhand seiner Einweisungen die Übungen selbst vollführen.
13: Showing you. We continue with the Eat program. It's a nutrition that tastes good.
0: Ein Teil dieses Fitnessprogramms ist die Ernährung. Da geht es darum, dem Körper gesunde Nahrung zuzuführen und damit auch einen gewissen Gewichtsverlust herbeizuführen.
13: And the third program is about recover.
0: Die dritte wichtige Säule ist die Säule Wiederaufbau, Entspannung im Sinne von sich selbst wieder aufzubauen nach einem Training. Das kann man tun beispielsweise mit dem Gang zum Strand oder auch im Gym selber mit Übungen, die einem dann wieder etwas Gutes tun oder einfach einen Besuch im Spa.
13: So could you imagine if you are in your room, you don't.
0: Judith will uns animieren und dieses Yoga nicht nur in einem Raum zu machen im Hotel, sondern auch im eigenen Zimmer beispielsweise mit einer Playlist, die man sich heruntergeladen hat, die man dort nutzen kann für Yoga im Zimmer auf dem Balkon oder auch wenn man beispielsweise am Strand entlang läuft und dann am Strand Yoga und Meditation betreibt.
13: Also, you can join with us with our activities.
0: Judith lädt auch alle ein, die Fit and Fun Aktivitäten mitzumachen, denn es ist wichtig, nicht nur sich fit zu halten, sondern auch Spaß daran zu haben, sich fit zu halten.
13: It's about to have fun and enjoy.
2: Vámonos. Hey Chico, are you ready? War die Frage. Ja, die Radioreisefreunde, die sind bereit für den Kanarenurlaub, den wir gerne verlängern mit weiteren Sendungen. Mit uns geht es zum Beispiel nach Gran Canaria, Lanzarote, La Palma oder auch Teneriffa. www.radioreise.de. Hier gibt es zu den Podcasts auch die Blogs mit vielen Bildern, die einfach reif für die Insel machen. Radioreise.de und überall da, wo man auf den Kanaren gute Podcasts finden kann. Und damit senden wir die Flaschenpost über den Atlantik an unser großes Radioreise-Universum. Goodbye, au revoir, ciao, ayobobam, desvidanya, merhaba und shalom. Und auf den Kanaren sagt man adios y hasta pronto.
11: Muchos saludos a todos los oyentes de Radio Reise. Esperamos de darles la bienvenida pronto para mostrarles nuestro pequeño paraíso en la tierra. Muchos saludos.
14: Jenny, hola. Me despido de los clientes, de los escuchadores de Radio Reise. Que tengan un muy buen día. Aquí saludos desde Tagajalejo.
15: Bueno, es un placer compartir estos momentos con ustedes y nada, mandamos un fuerte abrazo desde Restaurante Salvaje, desde Fuerteventura a toda Alemania y nada, esperemos verles pronto por aquí y que disfruten de nuestra oferta. 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
16: La Sara se despide, os dejo con Radio Reisen y espero que os gustó y le damos la bienvenida aquí en cualquier momento que nos quieran visitar. 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
13: Hasta pronto, les espero donde el sol brilla. Espero verles pronto y no olviden que aquí tienen un sitio seguro donde pasarlo bien y disfrutar las vacaciones al máximo. Hasta mañana, que tengan un maravilloso día.
2: Adios, amigos. Bleiben Sie schön reisefreudig, meine Damen und Herren, denn es gibt noch mindestens 1000 Orte in dieser Welt zu entdecken. In diesem Sinn, wie...

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1: Ich bin allein hier 3 Uhr nachts. Einen schönen Montagabend, ja, heute am ersten Tag vom Juni, wünscht euch die Brigitte. 2 Stunden, 100% Deutsch. Wie immer, Grüße, Wünsche, was ihr wollt in Deutsch. Ja, ich wünsche allen Hörern bzw. allen angeschlossenen Radiostationen jetzt einfach mal die nächsten 2 Stunden viel, viel, viel Spaß. Ja, ansonsten höre ich mit der Künstlerin ziemlich am Schluss auf. Eins meiner letzten Lieder. Heute ist immer ganz am Anfang. Für euch keine andere als Doro. Für immer.

Unverkennbar, Dodo oder Dodopisch, wie auch immer ihr sie nennt, für immer. Ja, ganz, ganz, ganz toller Song, tolle Künstlerin, also sie möchte ich einfach mal gerne privat treffen. Ja, für alle, die heute zum ersten Mal zuhören, ihr kennt die Sendung nicht. Montags 18 bis 20 Uhr heißt 100% Deutsch, eure Grüße, eure Wünsche, definitiv 2 Stunden mit deutscher Musik. Ihr bestimmt das Programm. Wunschbox ist überall geöffnet. Und ja, schickt mir einfach oder schreibt eure Musikwünsche in die Wunschbox. Was ich habe, wird natürlich alles gespielt. Gut, es kann auch passieren, dass ich mal ein Lied nicht habe, weil man kann ja definitiv nicht alles haben. Aber jetzt genug geredet. Ich wünsche euch viel, viel Spaß und wir machen weiter mit einem Song aus dem Jahr 2023. Ja, 3 Jahre ist er schon alt. Ein Song von Herbert Grönemeyer und das ist der Song Angstfrei.

0: Und der erste Musikwunsch heute Abend, der ist auch schon eingetroffen. Ja, ihr werdet es nicht glauben. Dreimal, ihr hört richtig, dreimal wurde das gleiche Lied schon gewünscht. Und zwar wurde gewünscht von Xam 651 der Song Regen. Ja, wo ist er denn? Bei uns war schon bestimmt über eine Woche kein Tropfen Regen mehr. Ja, andere Unwetter hier gar nichts. Aber ich bin nicht da jetzt, um es wieder zu erzählen. Der Song Regen wurde gewünscht von der Milli für den Stefan. Ja, und die Milli schreibt für den besten Vater der Welt. Ebenso wurde das Lied Regen von Xam 651 vom Georg für die Marleen gewünscht. Und als Gruß schreibt der Georg für meinen Lieblingsmenschen. Ja, und der oder die Dritte im Bunde ist die Susanne. Die wünscht sich dieses Lied für die Denise und schreibt, hab immer Sommer, Sonne im Herzen und lebe deinen Traum. Ja, wahre Worte, lebt eure Träume, solange ihr noch könnt. Und jetzt hört ihr richtig, hier ist er, euer Musikwunsch.
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1: Ja, so wie Joachim Witt sagte, ich bin immer noch hier, bin ich's natürlich auch. Bis 20 Uhr. Ja, und wenn ihr euch wundert, ja, wie laufen die Lieder da hintereinander? Die passen ja gar nicht hintereinander. Hey Leute, das ist sowas von egal, weil geht nicht, gibt's nicht. Na? Ich spiele eure Musikwünsche, so wie sie eintreffen. Und wenn jetzt wegen mir ein Volksmusiksong gewünscht wird und hinterher kommt dort auch Pesch oder Sido oder egal was, dann ist es definitiv so. Geht nicht, gibt's nicht, ne? Alles immer schön der Reihenfolge nach. Ja, und der nächste Song, der nächste Musikwunsch ist von der Iris. Gewünscht für den Martin. I Leva mit Renn. Ja, und als Gruß schreibt die Iris, ja, Mensch, mal könnte man losrennen. Naja, aber das Ankommen ist doch auch wieder schön.
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0: Und ein nächster Musikwunsch. Er liegt natürlich schon im Player. Ein Lied aus dem Jahr 2020 wurde gewünscht vom Thomas für die Anja. Er wünscht sich Clueso mit Flugmodus. Ja, und der Thomas schreibt für die Anja als Gruß in Liebe. Ja, hast du gehört, liebe Anja, für dich dein Musikwunsch vom Thomas.
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0: Und der nächste Musikwunsch, auch der ist natürlich im Player. Ihr kennt mich ja, gewünscht, gespielt. Ja, der Musikwunsch ist vom lieben Sascha. Der Sascha grüßt alle Montagsabend-Musikgenieße. Toll geschrieben, Montagabend-Musikgenieße. Okay, er wünscht sich Maxim mit Meine Soldaten. Ja, und als Gruß, da schreibt der Sascha einen schönen guten Abend an alle. Und einen guten Wochenstart. Ja, lieber Sascha, das wünsche ich dir natürlich und allen anderen Hörern ebenfalls.
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0: Seit heute, ja, streame ich mit beim Andreas bei Radio Neumark. Lieber Andreas, ganz, ganz liebe Grüße an dich, an deine Hörer und alle angeschlossenen Radiostationen. Ja, ebenso gehen viele, viele Grüße an den Sascha bei Illertal FM, bei Illerpower FM und an den Marcel bei Hits for You FM und natürlich an alle Hörer von Radio 100% Deutsch. Wir machen weiter mit dem nächsten Musikwunsch. Der ist vom Peter. Ein Lied, das sehr, sehr oft gewünscht wird, aber auch ein ganz tolles Lied. Vom Peter für die Niki gewünscht. Sarah Connor mit Vincent. Ja, und liebe Niki, damit schickt dir der Peter liebe Grüße.
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1: Sarah Connor mit Vincent. Ja, ich habe nur noch einen Musikwunsch, dann ist die Wunschbox schon leer. Naja, ich denke, da kommt noch einiges, aber ich habe natürlich auch noch genügend Musik im Player für euch. Ja, der nächste Musikwunsch, von wem er ist, weiß ich nicht, aber ihr wisst ja, Name ist nicht wichtig, nur die Lieder, die gewünscht werden. Gewünscht wurde, wir sind Helden mit nur ein Wort. Und die Person, die es gewünscht hat, die weiß, dass es ihr Lied ist.
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0: Ja, der nächste Musikwunsch. Er ist schon eingetroffen vom Klaus. Er schreibt, ach, ich wünsche mir Achim Reichel, der Spieler. Ich habe gerade mal nachgeschaut. Aus dem Jahr 1981 ist das Lied. Es ist Wahnsinn, ne? Aus dem Jahr 1981. Ja, damit war er natürlich auch in der ZDF-Hitparade. Lieber Klaus, du hast dir das gewünscht und ja, du kennst mich. Gewünscht, gespielt.
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0: Wer kennt sie nicht? Das war Silly für euch mit Alles wird Bisse. Ja, und der liebe Klaus, er war nochmal in der Wunschbox und er hat sich ein Lied gewünscht aus der neuen deutschen Welle. Ja, ich glaube vor 3 Wochen, gell, war es, wo ich eigentlich angefangen hatte mit Neue Deutsche Welle und ihr habt alles so toll mitgemacht und zwar fast die ganze Sendung, nur Musik mit der Neuen Deutschen Welle. Ja, da werde ich mir mal ein Thema überlegen, dass wir sowas mal wieder machen. Ja? War einfach mega von euch. Ja, aber der liebe Klaus, er hat sich gewünscht, ideal mit blauen Augen. Ja, Klaus, ich weiß gar nicht, hast du blaue Augen? Ich ja, aber... Dein Musikwunsch, der hat Vorrang. Hier ist er.
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0: Ja, und ich habe noch einen Musikwunsch, ebenfalls betreffend Neue Deutsche Welle. Ihr seid einfach klasse. Ihr seid klasse. Der Mario wünscht sich für den oder die Tutti ERV mit Banküberfall. Ja, das machen wir aber jetzt nicht, ne? Und schreibt dann Grüße aus der Schweiz. Ja, liebe Grüße aus Kaiserslautern zurück in die Schweiz. Und hier sind sie, die erste allgemeine Verunsicherung.
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0: Banküberfall, ne, das machen wir mal besser nicht. Ne? Die hätten uns gleich. Ne? Ja, gewünscht wurde was von Matthias Reim. Was für ein Lied? Stand nicht dabei, einfach Matthias Reim. Ja, und da habe ich einfach mal was rausgesucht und bin im Jahr 2022 gelandet und habe den Song Blaulicht einfach mal in den Player gelegt. Ich hoffe, er ist okay. Wenn nicht, einfach nochmal in die Wunschbox schreiben. Mit dem gewünschten Lied werde ich natürlich spielen.
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0: Lieber Stefan, ja, dein Musikwunsch, der ist jetzt im Player. Du hast dir was gewünscht von Nino D'Angelo. Ja, auch kein Lied dazu geschrieben. Ich habe einfach mal ein Lied, das mir momentan von ihm sehr, sehr gut gefällt, in den Player gelegt. Und zwar Liebe fühlt sich anders an. Ja, lieber Stefan, du grüßt mit Nino D'Angelo die Mimi. Ich hoffe, der Song ist für euch beide in Ordnung. Und wie vorhin schon gesagt, wenn nicht, einfach nochmal in die Wunschbox das Lied dazu schreiben und es wird gespielt.
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0: Das war mal für euch Johannes Oerding, wenn du lebst. Ja, Johannes Oerding, er macht ja mit bei Sing deinen Song. Eine wunderbare Staffel, muss ich ehrlich sagen. Ich verfolge sie jeden Dienstagabend. Ja, einfach hörenswert. Ja, von Johannes kommen wir zum nächsten Johannes, zum Johannes Falk. Ein Lied aus dem Jahr 2017. Und veröffentlicht wurde es auf dem Album von Mücken und Elefanten im Jahr 2018. Johannes Falk. 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

19 Uhr und 15 Minuten. Die Wunschbox ist wieder leer, wenn ihr wollt. Ja, ein paar Songs kann ich noch spielen, aber nur, wenn ihr wollt. Ne? Wie gesagt, mein Player, er ist gefüllt. Ne? Ja, und ich schicke euch jetzt mal musikalisch eine Postkarte. Ja, ihr kennt den Song, ne? Dann hört einfach mal zu. Von Philipp Poisel, veröffentlicht, ja, im Januar 2026.

Das war unheilig für euch mit dem Feuerengel. Ja, bevor wir zum nächsten Musikwunsch kommen, geht's für euch mal weiter mit der Seelennacht. Ja, und die gucken mal nach dem Mann im Mond, ne? Ja, habt ihr ihn schon gesehen? Ich nicht.

0: Einen Musikwunsch habe ich noch reinbekommen, ja, von der lieben Ellie. Sie wünscht sich die Toten Hosen mit Kinder. Also ich habe die Version die Toten Hosen zusammen mit Bettina Wegner. Ich denke, das wird das Lied sein, ne? Du schreibst, wünsche noch einen guten Abend am heutigen Kindertag und meteorologischen Sommeranfang. Ja, stimmt definitiv, ne? Obwohl heute ist wieder, naja, ne? Aber was soll's, ne? Ich wünsche dir natürlich ebenfalls einen schönen Abend, ja, und viel, viel, viel Spaß mit deinem Lied, das du dir gewünscht hast, liebe Elli. Hier ist er, dein Musikwunsch.
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Ja, ihr hört jetzt schon im Hintergrund Saltatio Mortis. Geboren, um frei zu sein. Ja, das sind wir doch alle, oder? Und direkt im Anschluss in Extremo mit dem Wolkenschieber.

In Extremo mit dem Wolkenschiebe. Ja, und wir kommen jetzt zur Mittelalter-Rockband Schandmaul. Kennt ihr doch natürlich auch. Spiele ich ja auch öfter Schandmaul, ne? Ein Lied aus dem Jahr 2016. Ja, zu finden auf dem Album Leuchtfeuer. Schandmaul mit Freunde. Sind wir doch alle, oder?

Was kostet die Welt? Ja, keine Ahnung. Ich kann sie nicht kaufen. Ne? Von Fersengold machen wir jetzt mal einen Sprung nach Flensburg zu Santiano und den Brüdern im Herzen.

Wir sind Brüder im Herzen. Ja, das sind wir doch auch. 1951 ist es, ja, langsam mal Zeit in den Endspurt zu gehen. Und da machen wir jetzt einfach mal ein bisschen langsamer. Ein Song, 46 Jahre ist er alt. Ihr kennt ihn bei mir, wird er öfters gespielt. Also ich liebe das Lied und spiele es öfters. Ich glaube, so einige auch. Ja, ich glaube, da gibt es auch die Elli, weiß ich, die mag dieses Lied. Und ja, 43 Jahre alt ist er, der kleine Drache Nesaja von Peter Maffay.

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19.56 Uhr, ja, Zeit, Bye-Bye zu sagen. Ich danke euch ganz, ganz herzlich fürs Dabeisein. Hoffe, euch hat die Sendung ein bisschen Spaß gemacht. Wünsche euch eine tolle, tolle Woche. Ja, ist ja Donnerstag noch Feiertag, ne? Und wenn ihr wollt, hören wir uns wieder nächste Woche Montag, 18 bis 20 Uhr, wenn es heißt 100% Deutsch. Eure Wünsche, eure Grüße. Bis dahin, bye bye, ciao, ciao, macht's gut und bleibt oder werdet gesund. Eure Brigitte.

0: Dazu die Songs, die man schon lange nicht mehr gehört hat. Am Mikrofon begleitet euch wie immer euer Klaus.
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0: So einen wunderschönen guten Abend wünsche ich euch hier bei Illertal FM.
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Ja, für euch gibt's heute Abend wieder die Songs von gestern, heute und morgen. Und das Ganze aus dem Radio Illertal Studio in Göttingen. Am Mikrofon

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1: Ja, liebe Grüße gehen raus ins weite World Wide Web. Ich grüße die Hörer unserer Facebook- und Instagram-Seiten ganz, ganz herzlich. Ja, und ich wünsche euch auch angenehme 2 Stunden. Hab, glaube ich, das Richtige für diesen Montagabend wieder rausgesucht. Und wir beginnen mal mit Barry White und Billy Joel.

Ja, das war das Uptown Girl mit Billy Joel. Und davor hatten wir Love Time mit Barry White. Und wir kommen zu Cher. Cher mit dem Chup Chup Song.

So, wir kommen zu einem der ganz Großen der Country Music. Bobby Bear habe ich dabei für euch mit Detroit City. Bobby Bear mit Detroit City, ein schöner Country-Song, auch gut als Rausschmeißerlied geeignet, hat fast Kultstatus. Am 5. April 2022, zwei Tage vor seinem 87. Geburtstag, wird der legendäre Bobby Bear mit einem Stern auf dem berühmten Music City Walk of Fame in Nashville, Tennessee, geehrt. Die Ehrung kommt natürlich nicht von ungefähr. Bobby Bears Karriere erstreckt sich über 7 Jahrzehnte. Er erhielt bereits im Jahr 1964 einen Grammy für seinen Welthit Detroit City und erzielte von 1962 bis 1983 fast 50 Hits in den Musikcharts. Er gilt seit langem als einer der instrumentalsten Bindeglieder in der Country-Musik und hat den Grundstein für Kollegen wie Waylon Jennings und Billy Joe Shaver gelegt und beeinflusste sehr stark die Größen der Country-Musik wie beispielsweise Garth Brooks, Blake Shelton und unzähligen anderen, die mittlerweile in seine Fußstapfen getreten sind.

0: So, ihr Lieben, willkommen zu Bruce Springsteen, dem Boss. Und Tower Thunder Rest ist der Song, den ich dabei habe. Und ein bisschen mal reinhören, warum dieser Song überhaupt geschrieben und was darin so interessant ist in diesem Song Tower Thunder Rest. Hier ist für euch Bruce Springsteen.
1: Bruce Springsteen mit Tougher Than the Rest. Ich kann mich noch genau erinnern, wie ich mir damals die Maxi-Single auf Vinyl im Plattenladen angehört habe und extremst gerührt war. Bis heute eine meiner Lieblings-Bruce-Songs. Die Geschichte zum Song Honey ist eine wunderschöne junge Frau, die er einfach durch seine grenzenlose Liebe in die Arme schließen möchte. Diese bezaubernde Schönheit ist wohl nur die ebenfalls gut anzuschauende Männerwelt gewöhnt, zu denen sie meint, sie gehört dazu. Sie mag den stattlichen Dan oder den schönen Joe oder aber den poetischen Romeo. Doch an keinem erreicht sie tiefe, ergreifende Liebe. Denn ab diesem Punkt der Freundschaft lassen sie los. Doch einer, der sich ruhig und besinnlich im Hintergrund hält, weil es seine Natur ist, der nicht einer von den ganz Großen ist, der verträumte Außenseiter, der fühlt sich seit langer Zeit tief mit ihr verbunden und pflegt schon lange eine bedeutende, platonische Liebe zu ihr. Er reicht nicht an die anderen heran, sucht den letzten Ausweg und tut das, was ihm nun mal übrig bleibt. Er sagt es ihr, wie er es schon immer sagen wollte. Es kostet ihn viel Mut, aber die Last, die nach diesem letzten Ausruf von seinen Schultern fällt, ist riesig. Sollte die wundervolle Honey dies genauso erwidern, erkennt selbst ihre echte Seite, so kann sie sich voller Vertrauen auf ihn verlassen und in völliger Verbundenheit in seine Arme fallen. Denn da ist sie für den Rest ihres Lebens einzig richtig aufgehoben. Ich sage, es ist eines der schönsten Meisterwerke, das ebenso wunderschön wie melancholisch ist, welche in den 80ern erschaffen wurden. Ein riesiger Fels in der Brandung.
0: Und natürlich live

Ja, Top-Song von Ferguson and the Ghost und If My Blues. Es geht weiter mit Miley Cyrus und sie hat sich an einen alten Song rangewagt. Hat sie gut gemacht, hört mal rein.

0: Ja, hat sie gut gemacht. Wunderschöner Song. Miley Cyrus und wir kommen zu den Eurythmics.
1: Jetzt für euch die Geschichte zum Hit Eurythmics Sweet Dreams. Annie Lennox schreibt im Jahr 1983 zusammen mit Dave Stewart den Song Sweet Dreams. Bis heute hat er nichts von seiner magischen Ausstrahlung verloren. Schon in den 70er Jahren machen die beiden zusammen Musik. Außerdem sind sie 5 Jahre lang ein Liebespaar. Aber dann kommt die Trennung, auch von ihrer Band The Tourists. Als Duo wollen sie aber trotzdem weiter Musik machen. Dave und Annie machen als Eurythmics weiter und schreiben ihre ersten Songs.

0: Das war und ist Musik, wie wir sie lieben. Schön, dass ihr mit dabei seid. Ja, und vielleicht sitzt du gerade da und denkst dir, Mensch, das könnte ich doch auch. 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
1: Ja, die kommt gleich auch wieder. 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So, gute Musik habe ich natürlich auch. Hold my hand, here is Lady Gaga.

0: Ja, ein wunderschöner Song, Luis Capaldi, Someone You Love It. Und jetzt für euch George Harrison und sein Song. Ja, wen haben wir denn da? Ja, Got Me Mind Set On You, so heißt der Song.
1: George Harrison mit Got My Mind Set On You. Einer der besten Hits von Ende 1987. Trägt zwar deutlich die Handschrift von Jeff Lynne, doch ich liebe diesen Sound. Der Song ist übrigens eine Coverversion bereits 1962 von Rudy Clark, der auch den Schub Schub Song schrieb, komponiert und von James Ray gesungen. Zu Recht ein großer Hit. Für George Harrison, dieser Retro-Style, kam damals ganz gut an, da es nicht arg viel überzeugende neue Produktionen gab. Hielt sich dann auch prompt als Evergreen. Wusste vorher gar nicht, dass es ein Cover war.

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So, wir kommen zu Midnight Oil, Bats a Bowling. Hits und Stories. Midnight Oil mit Bats Are Burning. Der Song Bats Are Burning von der australischen Band Midnight Oil entpuppte sich als ziemlich politisch. Es geht um ein Unrecht, was den australischen Ureinwohnern angetan wurde. Diese traurige Wahrheit verbirgt sich hinter Bats Are Burning. Bei Bats Are Burning findet man in den Strophen viele Motive, die so in der australischen Wüste zu finden sind. Draußen, wo der Fluss entspringt, das Blutholz und die Wüsteneiche, Holdenwracks und kochende Diesel, Dampf und Staub in 45 Grad Celsius. Blutholz ist eine Art Eukalyptus und ein Holden ist ein Fahrzeug eines australischen Herstellers. Midnight Oil beschreiben hier das Landgebiet westlich des Lake McDonald und damit die Heimat der Ureinwohner des Stammes der Pintupi.

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0: sicher unheilig, so wie du warst. Und jetzt, ihr Lieben, gibt es zwei Songs am Stück. Einmal von Silbermond und einmal von Rod Stewart.
1: Jetzt für euch zwei Songs am Stück. Ein anderer Sommer von Silbermond und Rod Stewart mit One Night Only. Nicht schlecht gemacht, diese Verknüpfung von Jahresaktualität mitsamt gesellschaftspolitischer Kommentierung in homöopathischer Dosis und Silbermondsesker Gefühligkeit. Kann man natürlich spannender, deutlicher und emotionaler machen, ist so aber zumindest okay. Und Rod Stewart, One Night Only, live aus der Royal Albert Hall. 2004 spielte Rod Stewart seine bekanntesten Songs sowie einige der großen Klassiker aus der amerikanischen Geschichte im Rahmen eines 90-minütigen Konzertes in der ausverkauften Royal Albert Hall. Unterstützt von Ronnie Wood, Chrissy Hynde und dem BBC Concert Orchester begeisterte er seine Fans in dieser einmaligen Atmosphäre mit Hits wie »Some Guys Have All the Luck«, »First Cut is the Deepest« und »I Don't Want to Talk About It«.

Ja, wieder mal eine wunderschöne Live-Aufnahme für euch. Rod Stewart, I Don't Want to Talk About It. Jetzt kommen wir zum Träumer und Stopkind.

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1: So, meine nächste Sängerin und Gast ist Sarah Connor. Heute ist alles gut. Sarah Connor mit Heute ist alles gut, ich wache nachts auf und meine Gedanken kreisen. Ich finde, der Song verbindet gute und weniger gute Emotionen. Ist er ein Liebeslied oder ein reflektierter Blick auf die aktuelle Welt? Connor weiter. Der Song ist in einem Moment tiefer Liebe und Dankbarkeit für meinen Mann Florian Fischer entstanden. Wenn mir die Welt zu viel wird, will ich einfach nur in seinen Arm. Dann ist alles gut.

So, meine letzte Vorstellung für heute sind die Bengals und ihr Superhit Eternal Flame. Viel Spaß! Hits und Stories. The Bengals, Eternal Flame, Februar 1989. Die Frauenband Bengals haben ein neues Lied aufgenommen. Eine wunderbare Ballade über die ewige Flamme, Eternal Flame. Der Manager der Bengals gab dem Lied keine Perspektive. Sein Kommentar? Das wird kein Radiosender der Welt spielen. Da ist ja gar kein richtiges Schlagzeug drin. Mädels, das wird nichts. Ich sage euch das. Der Mann hat mit seiner Einschätzung grandios daneben gelegen. Eternal Flame wurde der größte Hit der Bengals. Susanna Hoffs lässt die Hüllen fallen. Im Tonstudio geben die Bengals dann alles. Sängerin Susanna Hoffs sogar ihre Kleider. Um sie herum werden Stellwände gebaut und dahinter entledigt sie sich komplett ihrer Hüllen. So soll ihr Gesang das gewisse Etwas bekommen. Ob das auf dem Song tatsächlich herauszuhören ist, bleibt wohl jedem selbst überlassen.

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1: Ja, die Musik gibt gleich, aber wenn ihr Bock habt, einfach mal auf unsere HP gehen und dann könnt ihr mal durchblättern und dann meldet ihr euch bei uns, bei Illertal FM.

Ja, die gute Vicky Leandros habe ich zum Schluss noch dabei. Ja, die Buzuki Klang durch die Sommernacht haben wir noch nicht. Sommer ist noch weit entfernt, ist kalt geworden wieder in Deutschland. Aber was nicht ist, kann ja bekanntlich noch werden.

So ihr Lieben, das war's mal wieder am Montagabend bei Rock, Pop and More. Der Klaus hat jetzt Feierabend und gleich kommt noch der Sascha Mario Kassner. Nicht vergessen, die Chartbreaker jeden Montag 22 Uhr und er hat sie dabei, die Top 30 der Woche.

So, bedanke mich fürs Zuhören. Für mich heißt es auch Baby, bye bye, goodbye. Und wir hören uns wieder, ganz bestimmt. Und auf jeden Fall nächsten Montag bei Rock, Pop and More mit den Songs von gestern, heute und morgen. Bye bye, euer Klaus.

0: Ja, einen wunderschönen guten Abend beim Chartbreaker Montag von 22 bis 0 Uhr. Quasi stechen wir heute gemeinsam in die See und begeben uns auf die Suche nach dem verschollenen musikalischen Schatz Deutschlands. Von brandneuen Geldstücken oder Goldstücken über überraschende Re-Entries bis hin zu den größten Aufsteigern der Woche beim Chartbreaker. Ja, erhebt euch und ab geht's durch die Mitte mit eurem Sascha Mario Kasner aus dem Sendestudio in Weißenhorn. Ich würde sagen, wir gehen erstmal darauf ein, was raus ist. Olivia Dean mit Man I Need raus. AK außer Kontrolle und Shirin David mit R&B raus. BTS mit Swim raus. Darren und Asad mit Vermisse ebenfalls raus. Janice und STFU mit Drake ebenfalls raus. Ja, jetzt könnt ihr euch mal vorstellen, was hier so ein bisschen vorgeht. Und ich würde sagen, wir starten direkt mal rein in die Top 30 mit Platz 30 und 29. Auf Platz 30 direkt ein neuer Einsteiger, also diese Woche das erste Mal dabei. Beste Platzierung dann eben auch auf Platz 30. Summer Cam und Billa Joe mit Kilimanjaro. Auch ein Mega-Song. Auf Platz 29, letzte Woche auf Platz 36. Also um 7 Plätze verbessert Katy Perry mit The One That Got Away. 23 Wochen dabei. Ja, und beste Platzierung. Ebenfalls die aktuelle. Also ich bin wirklich gespannt, ob ihr mit dieser Entwicklung diese Woche gerechnet habt oder nicht. Ja, das sind die aktuellen Charts vom 26.05.2026. Ebenfalls ein herzliches Dankeschön auch gleich vorab an die GFK Entertainment Group, dass ich eine Ausnahmeregelung erhalten habe, um den Chartbreaker zu machen. Und ich würde sagen, ab durch die Mitte jetzt mal hier. Und nochmal ein herzliches Willkommen. Hi, hi und huhu.
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Ja, jetzt erstmal eine kleine Grußrunde an meine Bergfest-Kollegen natürlich. Liebe Grüße an die Sabine Baumeister, liebe Grüße an den Heiko, liebe Grüße an den Klaus und natürlich liebe Grüße an den Andreas Hoffmann. Dann liebe Grüße auch an meine Kollegen aus Das Runde muss ins Eckige. Liebe Grüße dann nochmal an den lieben, an die liebe Franzi, an den lieben Klaus, an den lieben Marco. Und natürlich dann auch noch liebe Grüße an alle, die gerade eingeschaltet haben. Ihr seid spitze, vielen Dank dafür. Und natürlich liebe Grüße an, fangen wir an die Gitte, an die Jessica, an die Jenny, an den Jack, an die Valentina, an die Maria, an die, jetzt habe ich den Faden verloren, nein, hier haben sie, an die Monika, das war jetzt ein Insider, an den Jürgen, an den Kai. Liebe Grüße natürlich an die ganzen drei Stefans mit PH, ohne PH und so weiter. An den lieben Jochen, liebe Grüße natürlich auch an ja, den Jürgen 2, an den Thomas Jürgen, an den Stefan aus Würzburg. Soll ich natürlich auch noch liebe Grüße ausrichten? Ja, und ich freue mich natürlich, dass ihr alle eingeschaltet habt. Jetzt machen wir mal Schluss mit den Grüßen und ich würde sagen, wir machen weiter mit Platz 28 und 27 und dann grüßen wir nachher vielleicht nochmal. Und zwar auf Platz 28 Harry Styles mit American Girl. Und zwar letzte Woche auf Platz 26 um 2 Plätze verschlechtert. 12 Wochen dabei, beste Platzierung, Platz Nummer 6. Auf Platz 27 ein weiterer Neueinsteiger. Und zwar Kitsch Krieg mit Blumengarten und Shirin David mit Gut genug. Diese Woche das erste Mal dabei und deswegen natürlich Platz 27 die beste Platzierung. Na klar, wie könnte das dann auch anders sein? Jetzt ab durch die Mitte.

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0: Also man merkt schon definitiv, dass die Hits jetzt sich so langsam dem Sommer anpassen. Sie sind spritziger, sie sind fresher und machen richtig Spaß. Auf Platz 26 die Show mit End of Beginning. Auch ein Mega-Hit, schon seit 43 Wochen mit dabei. Und die beste Platzierung, Platz 2. Letzte Woche auf Platz 24, also um 2 Plätze verschlechtert. Aber wir haben es ja schon oft gesehen mit diesem Song. Da können wir wahrscheinlich noch eine ganze Weile rechnen. Auf Platz 25, um 4 Plätze verbessert, Millennium Kid und GBS mit vielleicht 80 Wochen dabei. Beste Platzierung bisher, Platz Nummer 6. Und das auch wirklich verdient. Ja gut, Millennium Kid hat natürlich eine riesen Fanbase und natürlich auch viele Streamings. Das darf man auch nicht vergessen. Das ist ja auch wirklich sehr, sehr wichtig. Oder auch wenn man ja diesen Song einfach viel in Playlisten dabei hat, ist natürlich klar, dass er da dementsprechend besser dasteht. Aber von daher, ich finde ihn cool, er macht Laune und ja, macht auch Spaß zum Hören. Und ich denke mal, dass er vielleicht nächste Woche noch ein bisschen nach vorne rutschen wird.
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vielleicht denkt ihr auch unter der Woche mal an mich, dass ich am Montag 22 bis 0 Uhr den Chartbreaker mache. Da würde ich mich natürlich freuen, weil ich denke da ja schon oft und lange an euch, was sich wohl ergeben wird und wie gespannt ihr vielleicht sein werdet, welche Songs auf welchen Plätzen sind, welche Songs auch draußen sind. So, wir sind bei Platz 24 angelangt, letzte Woche auf Platz 13, also um 11 Plätze verschlechtert. Green Day mit Boulevard of Broken Dreams. 24 Wochen dabei. Beste Platzierung, Platz 13, also die der letzten Woche. Platz 23.

0: Letzte Woche auf Platz 18 Six Sky und Slogster mit Nobody Teo. 28 Wochen dabei. Beste Platzierung. Platz, ja, Nummer 10. Eigentlich auch eine wirklich mega Platzierung für einen Song, der, wie soll ich sagen, eigentlich ja KI-mäßig ist, wenn man es jetzt mal so sagen darf oder erwähnen darf. Ja, wobei ich sage es ja so, ich mache ja auch ganz, ganz gerne KI-Musik, weil einfach, da kann man eine gewisse Leidenschaft mit reinstecken und so, wie soll ich sagen, es macht einfach Spaß und lenkt einen ab. So, ich habe jetzt für euch auch noch was dabei, eine Einladung, und zwar am 13.06. wurde ich auserwählt, ich wurde entdeckt, mein Talent wurde entdeckt, Quatsch zu sprechen, und darf dort am 13.06. in Neustadt in Holstein das Live-Programm moderieren für die Steffi Fester, und da freue ich mich ganz arg drauf, und dazu möchte ich euch natürlich einladen, wenn ihr aus der Nähe seid oder auch ein Stück fahren müsst, ich würde mich freuen, wenn ich euch mal die Pfote schütteln durfte und mit euch mal ein kleines Gespräch führen oder einfach, dass man sich mal beschnuppern kann und kennenlernen kann, und deswegen habe ich einfach mal so nähere Daten für euch dabei.
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2: Wie gesagt, herzliche Einladung, wenn ihr kommen möchtet. Ich freue mich natürlich tierisch. Und ich denke, die Steffi freut sich da natürlich auch mega. Auf Platz 22, auch ein toller Song. Letzte Woche auf Platz 19, drei Plätze. Verschlechtert Dominik Fick mit White Keys. 14 Wochen dabei, beste Platzierung, Platz 7. Auf Platz 21, letzte Woche auf Platz 30, um 9 Plätze verbessert. Wahnsinn. Olivia Rodrigo mit Drop Dead. 6 Wochen dabei, beste Platzierung auf Platz 4. Ja, da kann man nicht meckern. Von ganz vorne nach ganz hinten, aber dann nochmal ganz schnell gerettet in, sag ich mal, das vordere oder beziehungsweise das hintere Drittel der Top 30.

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0: Ja, dieser Song ist einfach wirklich wunderbar. Drop Dead von Olivia Rodrigo. Wir sind jetzt bei Platz 20 angekommen. Wir sind sehr gut in der Zeit. Eigentlich so, wenn man beide Augen zudrückt und auch die Hühneraugen mit benutzt. Ja, auf Platz 20 einen weiteren Neueinsteiger. Ralph Camarão mit Amo und Amen Only One. Die erste Woche dabei, dadurch natürlich Platz 20 die beste Platzierung. Auf Platz 19, letzte Woche auf Platz 22, drei Plätze. Nach vorne verbessert Baby Rexha und Faithless mit New Religion. 11 Wochen dabei, beste Platzierung, die aktuelle. Also der Song gefällt mir persönlich auch sehr, sehr gut, weil er einfach so ein bisschen einen schönen Style hat, sage ich jetzt mal. Jetzt Platz 20 und 19 für euch. Am Chartbreaker-Abend, mein Name ist Sascha Mario Kastner aus dem Sendestudio Millertal, aus dem Sendestudio Weißenhorn, genau. Und was sage ich denn immer so gerne? Schaut einfach mal bei Facebook unter Sascha Mario Kastner. 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Sonst gibt's mich nirgends.
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0: Ja, auf Platz 18 ist für mich ein Einsteiger der Woche oder Aufsteiger der Woche eigentlich Jennifer Lopez On The Floor. Warum, werdet ihr jetzt fragen? Ja, ganz klar. Und zwar für mich ist es ein Re-Entry in die 30er und zwar letzte Woche noch auf Platz 71. Also ein gewaltiger, eigentlich ein Quantensprung in die Top 30. Jennifer Lopez featuring Pitbull On The Floor. 56 Wochen dabei, aber allerdings auch schon den Platz 1 vereinnahmt. Auf Platz 17, letzte Woche auf Platz 16, um einen Platz verschlechtert. 100X, EJ, Audrey Nuna, Ray Amy, K-Pop Damon, Hunters Cast mit Golden. 48 Wochen dabei und etliche Male Platz 1 abgeräumt. Egal ob am Stück oder kurzfristig mal auf Platz 2 oder 3 abgerutscht, nichtsdestotrotz gleich wieder nach vorne gestürmt. Warum das so ist, habe ich eigentlich schon oft erklärt, aber ich mache es gerne wieder für alle neuen Hörer, die sich getraut haben, mich heute Abend einzuschalten. Und zwar ist das ein Soundtrack, sage ich mal, einer Serie, die bei Netflix sehr, sehr erfolgreich ist und gerne geschaut wird, oft geschaut wird. Und deswegen ist klar, dass dann dieser Song auch immer ganz weit vorne mit dabei ist. Jetzt viel Vergnügen mit Platz 18 und 17.
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0: Ja, wir sind jetzt auf Platz 16 gelandet. Alex Warren. Ihr wisst ja, er hat momentan 2 Songs in den Top 30 drin. Letzte Woche noch auf Platz 11. 5 Plätze verschlechtert mit Fever Dream. 13 Wochen dabei. Beste Platzierung, Platz 5. Obwohl ich sagen muss, ich finde diesen Song auch wirklich cool. Vor allem auch richtig passend jetzt zu der kommenden Jahreszeit. Ja, es ist ja jetzt dann, oder es ist Sommeranfang, genau. Auf Platz 15, letzte Woche noch auf Platz 17. 2 Plätze verbessert, The Killers mit Mr. Brightside. 84 Wochen dabei, Platz 14, bisher die beste Platzierung. Also ich könnte mir vorstellen, dass der Song vielleicht die nächsten 1-2 Wochen noch etwas weitergeht. Vielleicht sogar noch mit viel Glück unter die Plätze der Top 10. Ja, also wäre fantastisch. Ein neuer Rekord für diesen Song.
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Ja, wir haben es ja heute schon rausgefunden, weil wir sind ja schon auf Platz Nummer 14. Eine alte Bekannte, würde ich jetzt sagen, letzte Woche auch auf Platz 14. Taylor Swift mit The Fate of Ophelia. 34 Wochen dabei und mehrfach auf Platz 1 wirklich abgeräumt. Auf Platz 13, letzte Woche noch auf Platz 15. Zwei Plätze wieder nach vorne gut gemacht. Ray mit Where is My Husband. Auch, wie soll ich mal sagen, echt cooler Song. 36 Wochen dabei. Beste Platzierung bisher Platz 2. Ja, also bei diesem Song bin ich mir immer nicht so ganz sicher. Ich könnte ihn ganz gut wieder auf den Platzierungen 7, 8 einreihen. Aber es sind auch wirklich starke Songs jetzt gerade wirklich im Kommen. Von hinten aus den Top 100. Müssen wir uns mal wirklich richtig überraschen lassen.

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1: So, wir sind jetzt schon beim zweiten Song von Alex Warren, Ordinary. Wirklich sagenhafte 8 Mal auf Platz 1 gewesen hintereinander und jetzt den Platz 12 erreicht. Letztes Mal auch schon auf Platz 12 gewesen. 68 Wochen dabei. Wahnsinn, wie die Zeit vergeht und wie da wirklich die Songs sich aufhalten können, wie lange in diesen Charts. Da kann man wohl noch mit den Ohren schlagern. Auf Platz 11, letzte Woche auf Platz 3, Pashanin und AK Außer Kontrolle und Selim 61 mit Prada Sport. Ja, letzte Woche auf Platz 3 im Endeffekt eingestiegen, jetzt die zweite Woche dabei. Da kann man nicht meckern und nicht mosern, weil so weit vorne, wenn man einsteigen kann, da weiß man, man kann sich auf seine Fanbase, auf seine Hörer und auch vor allem auf seine Käufer wirklich verlassen.
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0: So, jetzt kommen wir zu den Top 10. Wahnsinn, so schnell vergeht die Zeit. Wir haben es ja immerhin jetzt schon 23 Uhr und ja knapp 21 Minuten. Und auf Platz 10, wer hätte es gedacht, kein geringerer als Michael Jackson, The King of Pop. Letzte Woche auf Platz 8, ja, zwei Plätze schon ein bisschen verloren, aber da ist noch nicht lange Tage, Abend. Da könnte noch was kommen. 40 Wochen dabei, beste Platzierung, Platz 2. Ja klar, durch das Musical MJ und dann sind ja auch momentan, wie soll ich sagen, ja dieses wandernde Event, wo eben die berühmtesten und besten Michael Jackson Songs ja, gespielt worden und eben interpretiert worden. Auf Platz 9, letzte Woche auf Platz 7, zwei Plätze verschlechtert, Cave und Amo mit Casa Cuba, drei Wochen dabei, beste Platzierung bisher auf Platz 2. Ja, also ich finde es richtig cool irgendwie mit den Songs von Michael Jackson, das gibt so ein bisschen einen neuen Wind in den Charts. Und man darf es nicht vergessen, die neueren Interpreten müssen sich wirklich mit ihrer Fanbase so richtig ins Zeug legen, um dann doch weiter vorne durchzustarten.
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0: Auch diese fantastische Interpretin hat einen zweiten Song und zwar direkt in die Top 10 gelandet. Und zwar als Neueinsteiger der Woche Olivia Rodrigo mit The Cure. Eine Woche dabei, damit auch die beste Platzierung bisher. Auf Platz 7, letzte Woche auf Platz 10, 3 Plätze wieder verbessert. Dominic Feek mit Baby Doll. 15 Wochen dabei, beste Platzierung Platz 2 und das direkt in der Einsteigewoche. Ja, Wahnsinn. Wir haben hier wirklich absolute Hochkaräter dieses Jahr. Das Jahr 2026 scheint wirklich vielversprechend zu sein für die deutschen offiziellen Singles.
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0: Ja, mega, mega Songs sind in Top 10 vertreten und wir gehen gleich weiter. Und zwar dieser Song ist bekannt aus dem Eurovision Song Contest. Und zwar Dara mit Bangarenga, Platz 6. Ja, auch eine mega Leistung. Eingestiegen auf Platz 1 letzte Woche. Eben 2 Wochen dabei, damit auch die beste Platzierung. Auf Platz 5, letzte Woche auf Platz 9. Temper City mit Self Aware, 7 Wochen dabei, Platz 5 bisher, die beste Platzierung, also die aktuelle Platzierung. Ja, auch ein Song, den ich so ein bisschen ja in die Ecke packen würde, so Richtung ja, Mad Max oder ja 50 Shades of Grey, so vom Stil her. Und ich finde, der Song hält sich schon wirklich die letzten 7 Wochen in den Top 10 und das finde ich mega. Aber wir haben noch eine kleine Überraschung natürlich nach vorne hin. Ihr werdet mit Sicherheit sagen, ich hab's gewusst, ich hab's geahnt. Jetzt für euch erstmal Platz 6 und Platz 5.
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0: Ja, Platz 4, das wird euch wundern. Michael Jackson mit Billie Jean, wollte ich ja gerade sagen, stimmt ja auch. 56 Wochen bei Platz 2, die beste Platzierung. Ein Platz verbessert, letzte Woche noch auf Platz 5. Ja, ich habe auch so meine Favoriten der Michael Jackson Songs. Also ich muss sagen, ich mag dann lieber so dieses Care About Us, dieses richtige, ja, Schlagzeug, Getrommel, und das finde ich richtig geil. Und auf Platz 3, letzte Woche auf Platz 4, um einen Platz verbessert, Tame Impala mit Dracula, 16 Wochen dabei und auch auf Platz 1 bereits gewesen. So, jetzt macht euch doch mal bitte Gedanken, welche Songs auf Platz 1 und 2 sind. Ich bin gespannt. Ja, mein Name ist Sascha Marekasen. Ich freue mich, dass ihr heute Abend eingeschaltet habt am Chartbreaker-Abend. Ja, ihr habt ja bestimmt mitbekommen, uns gibt es ja schon 10 Jahre. Und das macht mich natürlich tierisch stolz. Und das kann ich auch nur sagen, weil ihr hinter mir steht, weil ihr dabei seid und auch dieses Projekt super toll unterstützt. Jetzt Platz 4 und Platz 3 für euch.
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Wo ist die Zeit nur hin? Weg, fut, kann man gar nicht anders sagen. Ich muss mich jetzt eigentlich schon bei euch echt schon verabschieden, weil sonst waren wir nicht fertig. Also, ihr habt auf Platz 2, na, Sarah Larsen mit Lush Life. 76 Wochen dabei, wer hätte das gedacht? Letzte Woche auf Platz 6 gewesen, diese Woche wieder Platz 2 erobert. Und nicht überraschend auf Platz 1, letzte Woche noch auf Platz 2 gewesen. Justin Bieber featuring Nicki Minaj mit Beauty and the Beat. 19 Wochen dabei und eigentlich too sure auf Platz 1 gewesen. Vielleicht mal ganz kurz auf Platz 2, aber nichtsdestotrotz, genau. Also, ich muss mich jetzt leider schon verabschieden von euch. Ja, es war wunderbar, euch wieder dabei zu haben am Chartbreaker-Abend, Montag von 22 bis 0 Uhr. Ich freue mich, dass ihr immer wieder einschaltet. Unterstützt eure Radios, genau. Schaut in die Sendepläne. Da gibt's tolle, tolle Sendungen. 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Und Montag geht es dann natürlich wieder zügig los mit den Kult 80ern mit unserem Check von 18 bis 19 Uhr und 22 bis 0 Uhr natürlich wieder mit mir, mit eurem Chartbreaker. Genau, und ich würde sagen, wir düsen ab durch die Mitte. Also, bye bye, ciao, ciao, kommt gut durch die Woche, bleibt gesund, passt auf euch auf. Und ja, wer mit mir kontaktieren möchte, gerne über Facebook, Sascha Mario Kassner. Bis dann, macht's gut, ciao.

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